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1: Im Studio Anna Löwer. Spezialkräfte der Polizei haben den mutmaßlichen Angreifer vom Berliner CSD erschossen. Am frühen Abend rückten die Kräfte zu einer Kleingartensiedlung nach Berlin-Spandau aus. Dort ging der Verdächtige zunächst mit einem Messer auf die Beamten los. Dabei fielen dann die Schüsse. Berlins regierender Bürgermeister hat

0: nach dem Vorfall beim CSD von einem Angriff auf unsere freie und weltoffene Gesellschaft gesprochen. Kanzler Merz von einer abscheulichen Tat. Er und Innenminister Dobrindt werden sich mit Nachdruck für Aufklärung und Ahndung einsetzen. Der neue Bundesverkehrsminister soll Steffen Bilger werden. Nach Angaben aus Unionskreisen übernimmt der CDU-Politiker den Posten von Patrick Schnieder. Der hatte am Nachmittag angekündigt, Kanzler Merz um seine Entlassung zu bitten. Keine Entspannung in Sicht. Noch immer wüten die Waldbrände in Frankreich und Spanien. Inzwischen sind Hunderttausende Menschen in mehreren Regionen von Evakuierungen betroffen. Bis auf 15 Kilometer sind die Flammen an den Großraum Bordeaux herangerückt. Eine komplette Evakuierung ist bislang nicht geplant.
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1: Finale. Oh, Finale. Oh, letzte Chance, die 13 Punkte zu knacken, hat heute Morgen die Lara. Guten Morgen.
2: Guten Morgen, hallo.
1: Und hoffentlich sieht es auch richtig gut bei dir aus. Wir schmeißen für dich nämlich den Zufallsgenerator an und jetzt kannst du Gas geben bei Stadt, Land, Energy. Schauen wir mal, mit welchen Buchstaben.
0: L.
1: Wie Ludwig. Eine Stadt mit L.
2: Ludwigsburg.
1: Ein Land.
2: Lettland.
1: Das hast du im Auto.
2: Lesebrille.
1: Das machst du in der Früh.
2: Lesen.
1: Dein Lieblingssnack.
2: Litschi.
1: Damit schminkst du dich.
2: Lipgloss.
1: Eine Beleidigung.
2: Loser.
1: Diese Sprache willst du lernen.
2: Latein.
1: Das machst du bei gutem Wetter.
2: Lesen.
1: Eine Marke?
2: Lasker.
1: Das war leider nach dem Schlag drauf. Ey, die Lara, es tut mir so wahnsinnig leid. Das war richtig gut, aber reicht nicht für die neue Wochenführung. Herzlichen Glückwunsch trotzdem zu 9 Punkten.

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3: Im Studio Anna Löwer. Spezialkräfte der Polizei haben den mutmaßlichen Angreifer vom Berliner CSD erschossen. Am frühen Abend rückten die Kräfte zu einer Kleingartensiedlung nach Berlin-Spandau aus. Dort ging der Verdächtige zunächst mit einem Messer auf die Beamten los. Dabei fielen dann die Schüsse. Berlins regierender Bürgermeister hat nach dem Vorfall beim CSD von einem Angriff auf unsere freie und weltoffene Gesellschaft gesprochen. Kanzler Merz von einer abscheulichen Tat. Er und Innenminister Dobrindt werden sich mit Nachdruck für Aufklärung und Ahndung einsetzen. Der neue Bundesverkehrsminister soll Steffen Bilger werden. Nach Angaben aus Unionskreisen übernimmt der CDU-Politiker den Posten von Patrick Schnieder. Der hatte am Nachmittag angekündigt, Kanzler Merz um seine Entlassung zu bitten. Keine Entspannung in Sicht. Noch immer wüten die Waldbrände in Frankreich und Spanien. Inzwischen sind hunderttausende Menschen in mehreren Regionen von Evakuierungen betroffen. Bis auf 15 Kilometer sind die Flammen an den Großraum Bordeaux herangerückt. Eine komplette Evakuierung ist bislang nicht geplant.

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0: Eine weltweite Marke, allerdings nicht überall.
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0: Es geht um McDonald's. Ich behaupte, auf Island gibt es nur eine einzige McDonald's-Filiale. Fakt oder Fake?
2: Island ist ja auch klein, oder?
3: Ja, nicht so groß.
2: Nicht so groß?
3: Ja.
2: Und vielleicht sind die gar keine Fans so krass von Fast Food und unterstützen das nicht so. Deswegen könnte ich mir schon vorstellen, dass sie sagen, du, weißt du was, wir gehen damit. Einen gibt's für die Hardcore-Fans, aber wir müssen es jetzt nicht ausbreiten. Also ich würde sagen, das ist Fakt.
3: Am besten der am Flughafen, weißt du?
2: Wahrscheinlich.
3: Am Flughafen gibt's immer McDonald's. Naja, schauen wir mal. Auf Island gibt es nur einen einzigen McDonald's, behaupte ich. Und das ist...
1: Fake.
3: Es gibt einfach... keine einzige McDonald's-Filiale. Die letzte hat vor 17 Jahren zugemacht, aber immerhin die letzte verkaufte Portion Pommes und den letzten Burger steht jetzt in einer Vitrine als Ausstellungsstück.
2: Gott!
3: Wer traut sich reinzubeißen?

Es ist noch sehr, sehr früh an diesem Montag, aber vielleicht habt ihr ja schon Bock auf unseren Soundcheck. Kommt heute von Tyler und heißt That Girl. Und Tyler, die habt ihr zuletzt auf der großen Bühne gesehen, und zwar bei der WM-Eröffnungsfeier. Zusammen mit Future hat sie da Game Time performt, und jetzt wird es höchste Zeit, ihre eigene Single in den Vordergrund zu drücken. Und ich habe mir erlaubt, schon mal kurz reinzuhören. Ich finde den Sound, den Beat, den Vibe mega geil. Überzeugt euch selbst, gibt's jetzt bei Energy immer die besten neuen Hits.

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3: Die letzten Tage vor den Sommerferien sind da. Für viele in Franken beginnen am Freitag die Sommerferien und das auch am Nürnberger Flughafen. In den nächsten 6 Wochen werden dort dann rund 788.000 Passagiere erwartet, so viele wie im Rekordsommer 2025. Weiter ganz oben auf der Urlaubsliste stehen auch in diesem Jahr wieder Antalya, Mallorca und Kreta.
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4: Im Studio Anna Löwer. Spezialkräfte der Polizei haben den mutmaßlichen Angreifer vom Berliner CSD erschossen. Am frühen Abend rückten die Kräfte zu einer Kleingartensiedlung nach Berlin-Spandau aus. Dort ging der Verdächtige zunächst mit einem Messer auf die Beamten los. Dabei fielen dann die Schüsse. Berlins regierender Bürgermeister hat nach dem Vorfall beim CSD von einem Angriff auf unsere freie und weltoffene Gesellschaft gesprochen. Kanzler Merz von einer abscheulichen Tat. Er und Innenminister Dobrindt werden sich mit Nachdruck für Aufklärung und Ahndung einsetzen. Der neue Bundesverkehrsminister soll Steffen Bilger werden. Nach Angaben aus Unionskreisen übernimmt der CDU-Politiker den Posten von Patrick Schnieder. Der hatte am Nachmittag angekündigt, Kanzler Merz um seine Entlassung zu bitten. Keine Entspannung in Sicht. Noch immer wüten die Waldbrände in Frankreich und Spanien. Inzwischen sind hunderttausende Menschen in mehreren Regionen von Evakuierungen betroffen. Bis auf 15 Kilometer sind die Flammen an den Großraum Bordeaux herangerückt. Eine komplette Evakuierung ist bislang nicht geplant.
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2: Kurz nach 6. Es ist die entspannte Zeit bei uns in Franken. Aktuell kommt ihr gut durch.
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0: Das Blitzer wurde gerade eben gemeldet. Dankeschön, Stefan. Und zwar in Erlangen in der Paul-Gossen-Straße. Das ist in der 80er-Zone. Ruft gerne durch, wenn ihr noch einen weiteren für uns habt. 0800 800 10 69.
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3: Nehmt auf jeden Fall heute euren Regenschirm mit, denn es sollte einiges runterkommen am Vormittag an Regen. 26 Grad bekommen wir dann maximal und aber für einen wunderschönen Feierabend dann die Sonne.
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0: Wochenende ist rum. Herzlich willkommen in der neuen Woche. Es ist Montag. Einen wunderschönen...
1: Guten Morgen, ihr Lieben. Unser Energy-Superstar Ariana Grande ist mit einem Ex zusammen.
0: Ja.
1: Krass. Aber welcher das ist, das verraten wir euch gleich in 10 Minuten.
0: So viel kann ich schon mal verraten. Ich bin's nicht.

0: Gerüchteküche brodelt. Und somit herzlich willkommen in der neuen Woche. Es ist der Start in den Montag. Erstmal einen wunderschönen
1: guten Morgen.
0: Hier ist Energy, immer die besten neuen Hits. Es geht um Energy-Superstar Ariana Grande. Die ist ja aktuell auf Tour und da wurde ihr Ex-Freund Ricky Alvarez gesehen.
1: Mhm.
0: Und zwar bei dem Konzert in Brooklyn.
1: Ja.
0: Da war er im Publikum gestanden, hat getanzt, hat gefilmt, Handylichter und allem drum und dran. Und jetzt geht's natürlich los. Was steckt dahinter?
1: Ja, man sagt ja, dass die angeblich wieder zusammen sind.
0: Mhm.
1: Und vor allem auch glauben das die Fans, weil sie einige Änderungen im Songtext bei Thank You Next gemacht hat. Ihr kennt ja den Song hoffentlich, da singt sie ja über jeden Ex-Boy mindestens eine Line. Und bei Ricky hieß es bisher eigentlich, wrote some songs about Ricky, now I listen and laugh.
0: Mhm.
1: Und jetzt bei Konzerten heißt es aber ein bisschen anders. Find our way back, hat sie gesungen und da sind die Fans natürlich ausgerastet.
0: Noch ist nichts offiziell bestätigt, aber man hat sie anscheinend schon Arm in Arm im Central Park gesehen und da kommt natürlich die Frage aller Fragen auf. Dana, wieder zurück zum Ex, ja oder nein?
1: Würde ich persönlich niemals machen tatsächlich, weil es einen Grund gegeben hat, warum wir nicht mehr zusammen waren damals.
0: Ja, ja.
1: Ich könnte mir die auch nicht mehr vorstellen bei mir im Leben.
0: Ja.
1: Bei dir, Mensch?
0: Ich habe mal den weisen Spruch gehört, aufgewärmtes schmeckt nicht mehr.
1: Ja.
0: Ja, und damit ist die Sache klar. Bei Ariana Grande, wenn das meine Ex-Freundin wäre, da würde ich es mir vielleicht nochmal überlegen. Wenn sie nochmal kommen würde und sagen würde, du Mönch, pass auf, wir probieren es nochmal, da würde ich vielleicht sagen, überlege ich mir.
1: Ja, glaube ich dir.

0: In England gibt es ein Schlupfloch.
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0: Denn da dürfen offiziell nur Leute in Uniformen Knöllchen verteilen, sage ich. Niemand sonst.
2: Okay, das ist aber bei uns doch genau das Gleiche. Also normalerweise werden doch Knöllchen auch nicht direkt immer von der Polizei, aber von Leuten, die in der Stadt arbeiten, Knöllchen verteilt. Also wenn ich hier unten so auf unserem Parkplatz schaue, da ist auch immer eine nette Frau unterwegs und schreibt fleißig auf und die hat immer irgendwie so ein Zeichen da. Also Sicherheit oder irgendwas steht da drauf. Dementsprechend, ja, also Uniform sieht nicht nur cool aus, sondern hat natürlich dann auch eine Autorität und ist wahrscheinlich auch wichtig, um zu identifizieren, dass dieses Knöllchen auch wahrheitsgerecht ist. Ich sag, dass es Fakt ist, ja.
0: Okay, ich löse auf.

0: In England dürfen nur Leute in Uniform Knöllchen verteilen. Das ist
1: Fakt.
2: Ist er?
0: Ja, und wenn da schon beim Outfit nur eine Sache fehlt, der Hut zum Beispiel, dann kann man das Knöllchen anfechten. Also die Uniform muss quasi auch komplett vollständig sein.
2: Das wäre unser Albtraum, weißt du, so früh aufstehen und dann noch perfekt aussehen, an alles denken und so mit unserer Morningshow. Ich weiß nicht, das wäre auf jeden Fall kein Job für uns.

0: Einen wunderschönen.
1: Guten Morgen.
0: Ich sehe was, was ihr nicht seht, und das ist unglaublich braun. Zugegeben, unverschämt braun.
1: That's
0: Dana.
1: Me.
0: Yes, ist wieder zurück aus dem Mallorca-Urlaub. Hola, ¿qué tal?
1: Muy bien.
0: Ja, sehr gut, hast du schon ein bisschen was mitgenommen.
1: Oder? Ja, mitgenommen.
0: Ja?
1: Gutes Stichwort, Münch. Ich habe euch etwas mitgenommen, Ole.
2: Geschenke.
1: Ja. Mitbringsel. Und zwar habe ich mal eine Tradition eingeführt. Die kennst du jetzt natürlich noch nicht.
2: Ach ja, ich bin gespannt.
1: Münch, was war denn? Ich bin wirklich gespannt, ob du noch weißt, was die Tradition ist.
2: Stifte.
1: Yes! Ich habe euch Stifte mitgebracht aus Mallorca, weil wir in diesem Büro, warum auch immer, nie Stifte haben.
2: Oh ja,
1: also
2: das
1: ist
2: stimmt.
1: Nützlich und schön.
2: Übel süß. Also bei mir steht auf jeden Fall Groß Mallorca drauf, und dann sind so ganz schön die ganzen Sehenswürdigkeiten zu sehen. Also zum Beispiel so die Kathedrale und so.
1: Die habe ich nicht gesehen.
2: Aber
0: gleich über Mallorca ist die Kathedrale, so richtig groß.
1: Ja, das habe ich nicht gesehen, aber
0: Mega.
1: Die Strände waren wunderschön.
0: Und wisst ihr, was das Geilste ist an diesem Teil?
1: Was?
0: Der schreibt sogar.
1: Ich weiß,
0: wirklich?
1: Das Teste immer.
0: Oh mein Gott. Dankeschön. 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
4: Gute Nachrichten für Bahnpendler zwischen Nürnberg und Neumarkt. Nach monatelanger Sperrung fährt die S3 ab heute wieder, zunächst stündlich zwischen Nürnberg und Neumarkt. Der Ersatzverkehr mit Bussen bleibt allerdings bis einschließlich Donnerstag bestehen. Ab 1. August soll die Strecke Nürnberg-Regensburg dann wieder komplett und regulär befahrbar sein.
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5: Im Studio Anna Löwer.
6: Spezialkräfte der Polizei haben den mutmaßlichen Angreifer vom Berliner CSD erschossen. Am frühen Abend rückten die Kräfte zu einer Kleingartensiedlung nach Berlin-Spandau aus. Dort ging der Verdächtige zunächst mit einem Messer auf die Beamten los. Dabei fielen dann die Schüsse. Berlins regierender Bürgermeister hat nach dem Vorfall beim CSD von einem Angriff auf unsere freie und weltoffene Gesellschaft gesprochen. Kanzler Merz von einer abscheulichen Tat. Er und Innenminister Dobrindt werden sich mit Nachdruck für Aufklärung und Ahndung einsetzen. Der neue Bundesverkehrsminister soll Steffen Bilger werden. Nach Angaben aus Unionskreisen übernimmt der CDU-Politiker den Posten von Patrick Schnieder. Der hatte am Nachmittag angekündigt, Kanzler Merz um seine Entlassung zu bitten. Keine Entspannung in Sicht. Noch immer wüten die Waldbrände in Frankreich und Spanien. Inzwischen sind Hunderttausende Menschen in mehreren Regionen von Evakuierungen betroffen. Bis auf 15 Kilometer sind die Flammen an den Großraum Bordeaux herangerückt. Eine komplette Evakuierung ist bislang nicht geplant.
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3: Kurz nach 6:30. Die Lage in Franken super entspannt. Ihr kommt super durch und somit super rein in die neue Woche.
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3: Dahingegen habe ich was für euch, und zwar in Erlangen in der Paul-Gossen-Straße. Ist eine 80er-Zone. Da bitte runter vom Gas. Gas geben wie immer beim Melden. Ruft uns einfach an 0800 800 1069 und setzt den zweiten Blitzer der neuen Woche drauf. Danke.
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9: Es wird heute so ein bisschen Mischmasch, grau und regnerisch am Vormittag bei 26 Grad. Also nehmt auf jeden Fall den Regenschirm mit. Später wird es dann allerdings viel schöner, da zeigt sich dann die Sonne.
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0: Sie hat uns vom Gegenteil überzeugt. Herzlich willkommen in der neuen Woche. Es ist Montag, einen wunderschönen.
1: Guten Morgen.
0: Auf TikTok kam das Gerücht aus, dass Bibi Rexas New Religion ein bisschen weniger Input bräuchte, also ein bisschen weniger Schub. Mhm. Dann hat sie diesen Song einfach mit weniger Imbrunst gesungen. Und jetzt ist die TikTok-Gemeinde sich einig und sagt, nee, sing lieber so das Original mit voller Power. Und hier ist sie bei Energy.
2: Die

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0: Einen wunderschönen.
1: Guten Morgen, Franken. Wir haben es 6.38 Uhr.
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1: Das war doch mal wieder ein schönes Wetter dieses Wochenende, Freunde. Ich hoffe, ihr habt es genießen können. Heute nicht vergessen, alles einmal schön durchzulüften, bevor es Mitte der Woche wieder richtig heiß wird. Nürnberg goes international. Die Diskussion ist gerade überall im neuen Assassin's Creed Teil Black Flag Resynced. Haben Spieler in einer Mission eine Kirche gefunden, die aussieht wie unsere Lorenzkirche. Könnte ein Hinweis darauf sein, dass der nächste Teil vielleicht direkt bei uns hier in Nürnberg spielt. Ich sag's dir nicht umsonst, ne? Nürnberg ist die geilste Stadt der Welt. Liebe Zocker, kommt gut in die neue Woche.

0: 6.45 Uhr. Einen wunderschönen.
1: Guten Morgen, Franken.
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1: Heute ist ja fast schon ein inoffizieller Feiertag im Einzelhandel, ja. Denn es beginnt der Sommerschlussverkauf.
0: Und der ist immer am letzten Montag im Juli und da sind die Sachen für 2 Wochen krass reduziert, runtergesetzt, teilweise bis zu 70%, damit die Frühjahrs- und Sommerkollektion wegkommt und Platz ist eben für die Herbstkollektion.
1: Ja, und es kommt mir sehr gelegen, Münch, denn ich habe im Mallorca-Urlaub gemerkt, dass ich wirklich schlecht aufgestellt bin für Sommer. Also ich brauche Flipflops, die bequem sind.
0: Keine Flipflops. Flipflops.
1: Doch.
0: Im Jahr 2006 gar nicht mehr, bitte nicht.
1: Die sind wieder in, tatsächlich total.
0: Ehrlich, sind wieder,
1: und meine tun mir scheiße weh, tatsächlich, das brauche ich.
0: Okay.
1: Ich brauche ein paar mehr Bikinis, ich hatte nämlich nur 4 dabei, was wirklich viel zu wenig war.
0: Ja.
1: Und ein paar kleine Röcke. Gibt es etwas, was du dir wünschst vom Sommerschlussverkauf?
0: Ja, ich brauche Staubsaugerbeutel unbedingt.
1: Okay. Nee,
0: aber lustigerweise, ich brauche wirklich Laufschuhe für den Berg.
1: Ah.
0: Weil meine Sohle unten, obwohl das so eine richtig gute Sohle ist, nach 2-3 Jahren ist die nicht mehr vorhanden und ist ein bisschen gefährlich, wenn ich ausrutsche.
1: Naja, dann heißt es jetzt,

0: Einen wunderschönen
1: guten Morgen.
0: Neue Woche heißt auch, es kommt
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1: Ist in dieser Woche 2000er Hits.
0: Ja.
1: Und ich finde wirklich, für Musik gibt es keine andere Era, die geiler ist.
0: Da gebe ich dir komplett recht. Da habe ich mich zum ersten Mal so richtig in Deutschrap verliebt, aber auch vor allen Dingen in R&B.
1: Ja.
0: Und man muss auch sagen, die Zeit musikalisch gesehen war ziemlich geil.

0: das sind wirklich total geile Banger. Und das Coole ist, aus der Zeit, finde ich, hat man sofort, wenn dieser Song läuft, das Musikvideo auch direkt vorm inneren Auge.
1: Als damals noch MTV lief, die ganze Zeit, ja. Das war auch immer so mein Schulschluss nach Hause und Kiste angemacht. 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
1: Kurz vor 7.
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5: Die letzten Tage vor den Sommerferien sind da. Für viele in Franken beginnen am Freitag die Sommerferien und das auch am Nürnberger Flughafen. In den nächsten 6 Wochen werden dort dann rund 788.000 Passagiere erwartet, so viele wie im Rekordsommer 2025. Weiter ganz oben auf der Urlaubsliste stehen auch in diesem Jahr wieder Antalya, Mallorca und Kreta.
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6: Im Studio Mia Hin. Der mutmaßliche Attentäter vom Berliner CSD ist tot. Die Polizei hat ihn am Abend bei einem Einsatz in einer Kleingartenanlage in Spandau erschossen. Er soll die Einsatzkräfte zuvor mit einer Stichwaffe angegriffen haben. Die Ermittler suchen weiter nach möglichen Komplizen und Hintermännern. Die Waldbrände in Spanien und Frankreich breiten sich weiter aus. In Frankreich ist vor allem die Region um Bordeaux gefährdet, wo die Brände zuletzt nur noch 15 Kilometer an den Großraum der Stadt herangerückt sind. In Spanien lodern die Flammen unter anderem im Raum Madrid und Valencia. Die Kabinettsumbildung von Kanzler Merz geht weiter. Steffen Bilger soll neuer Bundesverkehrsminister werden. Der CDU-Politiker übernimmt den Posten von Patrick Schnieder. Der hatte gestern angekündigt, Kanzler Merz um seine Entlassung zu bitten. Angesichts einer möglichen Entspannung im Irankrieg sind die Ölpreise zum Wochenstart deutlich gesunken, zumindest an den asiatischen Börsen. Händler setzen auf neue Verhandlungen zwischen den USA und dem Iran, nachdem beide Seiten ihre Angriffe vorerst eingestellt haben.
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4: Chilliger Start in die neue Woche, kurz nach 7. Es sieht ganz gut aus, ihr kommt gut durch.
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4: Einsam und allein haben wir einen gemeldet von Stefan bekommen, und zwar in Erlangen in der Paul-Gossen-Straße in der 80er-Zone. Da runter vom Gas, wie immer Gas geben beim Melden, kurz anrufen 0800 800 1069. Dankeschön.
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7: 26 Grad bekommen wir heute maximal, aber macht auf jeden Fall Zwiebellook und nehmt den Regenschirm mit, denn am Vormittag kommt einiges runter und am Abend kommt dann die Sonne, da könnt ihr dann den Hoodie wieder ausziehen.
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0: Herzlich willkommen in der neuen Woche. Es ist Montag. Einen wunderschönen
1: guten Morgen, ihr lieben Energy-Superstar Ariana Grande ist wieder mit ihrem Ex Ricky Alvarez zusammen.
0: Unglaublich.
1: Naja, aber würdet ihr das auch machen? Mhm. Mit eurem Ex oder eurer Ex nochmal zusammenkommen? Das klären wir gleich in 10 Minuten. 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

0: man machen, muss man aber auch nicht. Herzlich willkommen in der neuen Woche. Es ist der Start in den Montag. Hier ist Energy. 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Einen wunderschönen
1: guten Morgen. Ja, Energy-Superstar Ariana Grande ist anscheinend wieder zusammen mit ihrem Ex Ricky Alvarez, beziehungsweise die sind am Rumturteln.
0: Ja.
1: Kann man machen, muss man aber nicht.
0: Ja, definitiv. Also wir haben uns vorhin schon dazu geäußert, wir sind beide keine Fans irgendwie, das, was ein bisschen abgekühlt ist, wieder aufzuwärmen, um es mal diplomatisch zu sagen. Aber wie steht ihr dazu? Wir haben uns mal in der City umgehört.
2: Ja, safe. Also wenn sie die Beziehung von sich aus beendet hat und ich wollte es nicht, dann würde ich wahrscheinlich gerne mal wieder mit ihr zusammenkommen. Aber ich habe jetzt eine Freundin und bin sehr glücklich.
3: Na, nie im Leben.
4: Nee, ungerne. Also zum einen habe ich jetzt eine neue Partnerin, mit der ich super glücklich bin. Und zum anderen gab es auch Gründe für die Trennung damals.
5: Nein, ich würde das nie machen, weil ich habe mich ja nicht umsonst getrennt.
6: Mhm. Ich würde es nicht machen, weil bei uns in Bayern sagt man, aufgewärmtes Gulasch schmeckt nicht.
0: Genau meine Rede. Ich habe bloß das Gulasch vergessen.
1: Schauen wir mal, wie es bei denen so ausgeht.

0: Einen wunderschönen
1: guten Morgen, Franken. Wir haben es 7.17 Uhr.
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0: Neue Woche.
1: Neues Glück.
0: Die ersten Punkte werden geholt heute Morgen von René. Guten Morgen.
3: Ja, guten Morgen zusammen.
1: Du, Frage, würdest du nochmal mit einer Ex-Freundin oder einem Ex-Freund zusammenkommen?
3: Eher weniger, weil man hat sich ja aus einem bestimmten Grund getrennt. Deswegen würde ich da erstmal passen.
0: Ist das auch vielleicht davon abhängig, wie der Trennungsgrund war?
3: Das sowieso.
0: Das sowieso, okay, alles klar. Aber dann sind wir alle drei gleicher Meinung. Wir würden jetzt alle drei auf jeden Fall nicht zur Ex-Freundin oder zum Ex-Freund laufen. Aber wir sind auch einer Meinung und sind sehr positiv gestimmt, dass du jetzt rasieren wirst bei Stadtland Energy. Hier kommt dein Zufallsgenerator und der entscheidet, mit welchem Buchstaben du zocken wirst.
2: V.
0: Wie Victor.
1: Eine Stadt mit V.
3: Venedig.
1: Ein Land?
3: Venezuela.
1: Ein Beruf?
3: Rasenbauer.
1: Eine Marke?
3: Louis Vuitton.
1: Ein weiblicher Vorname?
3: Also?
1: Das schenkst du deiner Freundin?
3: Eine Vase.
1: Ein Elektrogerät?
3: Hip.
1: Eine Eissorte?
0: Und da ist die Zeit leider vorbei. Aber das war schon mal ein ganz guter Wochenstart. Herzlichen Glückwunsch, René. Du hast 5 Punkte geholt. Pass auf.
3: Dankeschön.
0: Und jetzt seid ihr gefragt.

0: Lange Zeit war es weg, jetzt ist es back. Ich meine nicht den Ex-Freund oder die Ex-Freundin, sondern unser Energy-Wochenhoroskop Münch. Das war so eine Tradition. Jeden Montag haben wir es gemacht und irgendwie hat das jetzt ziemlich lange pausiert.
1: Aber es ist jetzt wieder da.
0: Ja.
1: Liegt vielleicht auch daran, dass es jetzt im weitesten Sinne auch um dich geht, weil wir sind schon im Sternzeichen Löwe. Du bist ja Löwe und das möchte ich dir nicht vorenthalten.
0: Ja,
1: in dieser Woche steht Folgendes an. Die Sonne schenkt dir Selbstvertrauen und Ausstrahlung. Jetzt ist der richtige Zeitpunkt, um eigene Ideen voranzutreiben oder ein neues Projekt zu starten.
0: Oh.
1: Auch in der Liebe darfst du ruhig zeigen, was du fühlst. Der Wochenimpuls ist, trau dich, im Mittelpunkt zu stehen.
0: Also dieses Mittelpunkt-Ding bei Löwen, Alter.
1: Ja, es ist immer das Gleiche.
0: Ja, das stimmt. Aber neue Projekte, ich bin gespannt. Schauen wir mal, was sich so alles tut bei mir privat.
1: Vielleicht eine Vase bauen oder sowas.
0: Oh nee.
1: Häkeln, so, irgendwie sowas in der Richtung.
0: Ich habe ganz viele andere To-Dos, bevor ich mit sowas anfange. Aber checkt ihr bitte auch mal auf energy.de euer Energy-Wochenhoroskop aus. 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
1: Mehr Cafés und Restaurants in der Nürnberger Altstadt. Genau das prüft jetzt die Stadt. Rund um den Trödelmarkt und in der nordwestlichen Altstadt sollen die bisherigen Regeln für Gastronomie gelockert werden, ohne dass die Wohnqualität darunter leidet. Bevor entschieden wird, können Bürger ihre Ideen und Anregungen einbringen.
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3: Im Studio Mia Hin. Der mutmaßliche Attentäter vom Berliner CSD ist tot. Die Polizei hat ihn am Abend bei einem Einsatz in einer Kleingartenanlage in Spandau erschossen. Er soll die Einsatzkräfte zuvor mit einer Stichwaffe angegriffen haben. Die Ermittler suchen weiter nach möglichen Komplizen und Hintermännern. Die Waldbrände in Spanien und Frankreich breiten sich weiter aus. In Frankreich ist vor allem die Region um Bordeaux gefährdet, wo die Brände zuletzt nur noch 15 Kilometer an den Großraum der Stadt herangerückt sind. In Spanien lodern die Flammen unter anderem im Raum Madrid und Valencia. Die Kabinettsumbildung von Kanzler Merz geht weiter. Steffen Bilger soll neuer Bundesverkehrsminister werden. Der CDU-Politiker übernimmt den Posten von Patrick Schnieder. Der hatte gestern angekündigt, Kanzler Merz um seine Entlassung zu bitten. Angesichts einer möglichen Entspannung im Iran-Krieg sind die Ölpreise zum Wochenstart deutlich gesunken, zumindest an den asiatischen Börsen. Händler setzen auf neue Verhandlungen zwischen den USA und dem Iran, nachdem beide Seiten ihre Angriffe vorerst eingestellt haben.
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0: Eine Meldung für euch, und zwar von der A9 Richtung München. Da gab es einen Unfall, und zwar zwischen Kreuz Nürnberg-Ost und Dreieck Nürnberg-Feucht. Und zwar mit 2 LKW. Deswegen sind auch 2 Spuren gesperrt. Also plant da in diesem Bereich ein bisschen mehr Zeit ein.
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0: Da ist ein bisschen was dazugekommen. Vielen Dank, Pauline, fürs Melden in Fürth, und zwar in der Altringer Straße. In Erlangen in der Paul-Gosten-Straße, ist eine 80er-Zone, und direkt in Nürnberg, und zwar am Kressenstein. Kommt noch mehr dazu, dann ruft gerne durch. 0800 800 1069. Danke.
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6: Mischmasch-Wetter wird es, beziehungsweise der Vormittag wird ziemlich grau. Da kommt einiges runter an Regen. Nehmt auf jeden Fall den Schirm mit. 26 Grad gibt es on top, aber später der Feierabend wird dann so richtig schön. Da kommt die Sonne für uns, also da können wir dann rausgehen.
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0: Wochenende ist rum. Herzlich willkommen in der neuen Woche. Es ist Montag. Einen wunderschönen...
1: Guten Morgen, ihr Lieben. Unser Energy-Superstar Ariana Grande ist mit einem Ex zusammen.
0: Ja.
1: Krass. Aber welcher das ist, das verraten wir euch gleich in 10 Minuten.
0: So viel kann ich schon mal verraten. Ich bin's nicht.

0: Die Gerüchteküche brodelt und somit herzlich willkommen in der neuen Woche. Es ist der Start in den Montag. Erstmal einen wunderschönen
1: guten Morgen.
0: 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Es geht um Energy-Superstar Ariana Grande. Die ist ja aktuell auf Tour und da wurde ihr Ex-Freund Ricky Alvarez gesehen.
1: Mhm.
0: Und zwar bei dem Konzert in Brooklyn.
1: Ja.
0: Da war er im Publikum gestanden.

0: gestritten, hat getanzt, hat gefilmt, Handylichter und allem drum und dran. Und jetzt geht's natürlich los. Was steckt dahinter?
1: Ja, man sagt ja, dass die angeblich wieder zusammen sind. Mhm. Und vor allem auch glauben das die Fans, weil sie einige Änderungen im Songtext bei Thank You Next gemacht hat. Ihr kennt ja den Song hoffentlich, da singt sie ja über jeden Ex-Boy mindestens eine Line. Und bei Ricky hieß es bisher eigentlich, wrote some songs about Ricky, now I listen and laugh. Mhm. Und jetzt bei Konzerten heißt es aber ein bisschen anders. Find our way back, hat sie gesungen und da sind die Fans natürlich ausgerastet.
0: Noch ist nichts offiziell bestätigt, aber man hat sie anscheinend schon Arm in Arm im Central Park gesehen und da kommt natürlich die Frage aller Fragen auf. Dana, wieder zurück zum Ex, ja oder nein?
1: Würde ich persönlich niemals machen tatsächlich, weil es einen Grund gegeben hat, warum wir nicht mehr zusammen waren damals. Ja, ja. Ich könnte mir die auch nicht mehr vorstellen bei mir im Leben. Ja. Bei dir, Münch?
0: Ich habe mal den weisen Spruch gehört, Aufgewärmtes schmeckt nicht mehr.
1: Ja.
0: Ja, und damit ist die Sache klar. Bei Ariana Grande, wenn das meine Ex-Freundin wäre, da würde ich es mir vielleicht nochmal überlegen. Wenn sie nochmal kommen würde und sagen würde, du Münch, pass auf, wir probieren es nochmal, da würde ich vielleicht sagen, überlege ich mir.
1: Ja, glaube ich dir.

0: Einen wunderschönen
1: guten Morgen, Franken. 7.46 Uhr haben wir
2: es. Es ist die letzte Woche vor den Sommerferien, liebe Schülerinnen und Schüler. Und damit sind wir schon mitten in den drei Dingen, die wir für diese Woche so wissen sollten. Die kleine Wochenvorschau hier bei Energy Nürnberg. Letzte Woche vor den Sommerferien. Und wenn wir ehrlich sind, ist das doch immer die schönste Zeit im gesamten Schuljahr. Heißt auch für alle Autofahrer, eine Woche noch durchhalten, dann endlich morgens wieder ein bisschen weniger Verkehr. Also, liebe Lehrer, raus mit dem Medienwagen und ab zur Eisdiele in der letzten Woche mit den Schülern. Ansonsten wird diese Woche viel gefeiert wieder in Franken. Bis morgen ist noch Kirchweih in Reichelsdorf und dann geht's schon los in die legendäre Kerwa in Ziegelstein. Fischbach feiert mit und Worseldorf ebenfalls. Und zum Wochenende hin wird's musikalisch. Am Donnerstag startet das Badentreffen. Eins der größten Musikfestivals in ganz Europa. Über 60 Bands auf 7 Bühnen, unzählige Straßenbands in der ganzen Nürnberger Innenstadt. Einfach immer wunderschön. Über 200.000 Besucherinnen und Besucher. Gigantisch. Ich freue mich drauf. Das wird eine geile Woche. Hier ist Energy Nürnberg.

0: Einen wunderschönen
1: guten Morgen.
0: An diese Kauleiste müssen wir uns jetzt erstmal gewöhnen. Zum Glück, es geht natürlich um unseren neuen Bundestrainer. Endlich ist es offiziell. Jürgen Klopp wird unsere Fußballnationalmannschaft zukünftig trainieren. Höchste Zeit ist es geworden, weil ich habe das schon vor 10 Jahren gesagt. Ich habe gesagt, das wird unser nächster Bundestrainer werden.
1: Ist der denn so gut?
0: Ja, definitiv.
1: Also sind wir zufrieden?
0: Ja, du, der hat Dortmund damals schon trainiert und zu großen Erfolgen geführt und dann zuletzt auch in England, wo er dann auch mit seiner Mannschaft die Meisterschaft geholt hat. Ah. Also es ist ein Erfolgstrainer. Und man muss dazu sagen, Jürgen Klopp ist schon eine coole Sau. Das hat er zum Beispiel bei der Pressekonferenz gesagt.
2: Alle sind bereit und jetzt bin ich bereit für Nachfragen, falls noch welche da sind, weil ich glaube, ich viel länger

0: geredet habe, als ich gedacht hätte zumindest.
1: Der ist so süß. Ich weiß nicht warum. Also es freut mich, dass er auch seinen Job dann auch gut macht und dass wir ihn mögen.
2: Definitiv.
1: Weil irgendwie, ich finde den total sympathisch. Also jedes Mal, wenn der den Mund aufmacht, muss ich lachen irgendwie, weil er einfach cute ist. Ja, die Zähne sind gewöhnungsbedürftig.
2: Ich wollte gerade sagen, immer wenn er den Mund aufmacht, sieht man also eigentlich nur Zähne und meistens immer neue Zähne.
1: Ja, das stimmt. Aber womit ich ihn verbinde, kennst du noch diesen Ausschnitt? Das war auch bei einer Pressekonferenz, wo ihm so ein Dolmetscher was ins Ohr gesagt hat. Mhm. Und er die Stimme so hot fand und dann echt? So gesagt hat, ach, das kennst du nicht.
2: Das kenne ich nicht. Ich kenne viele Memes rund um Jürgen Klopp, aber das kenne ich nicht.
1: Das muss ich dir zeigen, das ist grandios. Nerd.
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7: Gute Nachrichten für Bahnpendler zwischen Nürnberg und Neumarkt. Nach monatelanger Sperrung fährt die S3 ab heute wieder, zunächst stündlich zwischen Nürnberg und Neumarkt. Der Ersatzverkehr mit Bussen bleibt allerdings bis einschließlich Donnerstag bestehen. Ab 1. August soll die Strecke Nürnberg-Regensburg dann wieder komplett und regulär befahrbar sein.
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8: Im Studio Mia Hin. Nach dem Anschlag beim Berlin

0: Berliner CSD ist der mutmaßliche Täter tot. Die Polizei hat ihn am Abend in einer Kleingartenanlage im Westen der Stadt erschossen. Zuvor soll der 21-Jährige mit einer Stichwaffe auf die Einsatzkräfte zugelaufen sein. Bei dem Anschlag am Samstag wurde eine Frau getötet. Fast 30 weitere Menschen wurden verletzt. Bei den Waldbränden in Frankreich und Spanien ist weiter keine Entspannung in Sicht. Einsatzkräfte von Feuerwehr und Militär kämpfen rund um die Uhr gegen die Flammen. Inzwischen kommt das Feuer der südfranzösischen Metropolregion Bordeaux mit rund 1 Million Bewohnern immer näher. Auf Mallorca haben erneut tausende Menschen gegen Massentourismus demonstriert. Viele Einheimische können sich kaum noch eine Wohnung auf der Ferieninsel leisten. Außerdem beklagen die Demonstranten, dass die Besuchermassen für Staus und Umweltverschmutzung sorgen. Es ist ein historischer Sieg für Radprofi Tadej Pogačar. Der Slowene hat zum mittlerweile 5. Mal die Tour de France gewonnen. Damit gehört Pogačar jetzt zu den Tour-Rekordsiegern. Vor ihm schafften nur 4 Fahrer ebenfalls 5 Gesamtsiege.
1: 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Eine Meldung für euch, und zwar von der A9 Richtung München. Da gab es nämlich einen Unfall zwischen Kreuz Nürnberg-Ost und Dreieck Nürnberg-Feucht. Hier nach einem LKW-Unfall 2 Spuren blockiert. Hier zwickt's natürlich.
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1: Und hier natürlich die aktuellsten für euch in Nürnberg am Kressenstein. Außerdem in Erlangen, und zwar in der Paul-Gossen-Straße. Das ist eine 80er-Zone, und in Fürth in der Aldenringer-Straße. Wenn ihr noch mehr habt, dann ruft gerne an 0800 800 1069. Danke euch.
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4: Nehmt auf jeden Fall heute euren Regenschirm mit, denn es sollte einiges runterkommen am Vormittag an Regen. 26 Grad bekommen wir dann maximal, und aber für einen wunderschönen Feierabend dann die Sonne.
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0: Rein geht's in die neue Woche. Einen wunderschönen.
1: Guten Morgen.
0: Ein Phänomen, das im Alter immer wieder auftaucht. Wenn man in einer kleineren Stadt groß geworden ist oder in einem Dorf, dann will man erstmal raus in die große Welt. Aber irgendwann mal kommt der Wandel, ich möchte doch wieder zurück in das kleine Kaff. So geht's Callum Scott. Der macht sich gerade Gedanken, wieder in seinen Heimatort, in dieses kleine Dörfchen zu ziehen. Hier ist er zusammen mit Leonie und Stay. Yeah.

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0: 14 ganz genau.
1: Guten Morgen, Franken.
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1: Das war doch mal wieder ein schönes Wetter dieses Wochenende. Freunde, ich hoffe, ihr habt es genießen können. Heute nicht vergessen, alles einmal schön durchzulüften, bevor es Mitte der Woche wieder richtig heiß wird. Nürnberg goes international. Die Diskussion ist gerade überall im neuen Assassin's Creed Teil Black Flag Resynced. Haben Spieler in einem

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1: Das war doch mal wieder ein schönes Wetter dieses Wochenende. Freunde, ich hoffe, ihr habt es genießen können. Heute nicht vergessen, alles einmal schön durchzulüften, bevor es Mitte der Woche wieder richtig heiß wird. Nürnberg goes international. Die Diskussion ist gerade überall im neuen Assassin's Creed Teil Black Flag Resynced. Haben Spieler in einer Mission eine Kirche gefunden, die aussieht wie unsere Lorenzkirche. Könnte ein Hinweis darauf sein, dass der nächste Teil vielleicht direkt bei uns hier in Nürnberg spielt. Ich sag's dir nicht umsonst, ne? Nürnberg ist die geilste Stadt der Welt. Liebe Zocker, kommt gut in die neue Woche.

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10: Die letzten Tage vor den Sommerferien sind da. Für viele in Franken beginnen am Freitag die Sommerferien und das auch am Nürnberger Flughafen. In den nächsten 6 Wochen werden dort dann rund 788.000 Passagiere erwartet, so viele wie im Rekordsommer 2025. Weiter ganz oben auf der Urlaubsliste stehen auch in diesem Jahr wieder Antalya, Mallorca und Kreta.
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11: Im Studio Mia Hin. Nach dem Anschlag beim Berliner CSD ist der mutmaßliche Täter tot. Die Polizei hat ihn am Abend in einer Kleingartenanlage im Westen der Stadt erschossen. Zuvor soll der 21-Jährige mit einer Stichwaffe auf die Einsatzkräfte zugelaufen sein. Bei dem Anschlag am Samstag wurde eine Frau getötet. Fast 30 weitere Menschen wurden verletzt. Bei den Waldbränden in Frankreich und Spanien ist weiter keine Entspannung in Sicht. Einsatzkräfte von Feuerwehr und Militär kämpfen rund um die Uhr gegen die Flammen. Inzwischen kommt das Feuer der südfranzösischen Metropolregion Bordeaux mit rund 1 Million Bewohnern immer näher. Auf Mallorca haben erneut tausende Menschen gegen Massentourismus demonstriert. Viele Einheimische können sich kaum noch eine Wohnung auf der Ferieninsel leisten. Außerdem beklagen die Demonstranten, dass die Besuchermassen für Staus und Umweltverschmutzung sorgen. Es ist ein historischer Sieg für Radprofi Tadej Pogačar. Der Slowene hat zum mittlerweile 5. Mal die Tour de France gewonnen. Damit gehört Pogačar jetzt zu den Tour-Rekordsiegern. Vor ihm schafften nur 4 Fahrer ebenfalls 5 Gesamtsiege.
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9: Wir haben immer noch Probleme auf der A9 Richtung München. Zwischen Kreuz in Nürnberg-Ost und Dreieck Nürnberg-Feucht hier nach einem LKW-Unfall sind 2 Spuren immer noch blockiert. Es staut sich.
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9: Pauline, danke schön für den neuesten. Sie meldet in Fürth und zwar in der Leiherstraße, ist eine 50er-Zone. Dann in Nürnberg in der Burgerstraße und nochmal in Nürnberg und zwar am Kressenstein. Kommt noch mehr dazu, dann ruft an 0800 800 1069. Danke.
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14: Es wird heute so ein bisschen Mischmasch, grau und regnerisch am Vormittag bei 26 Grad. Also nehmt auf jeden Fall den Regenschirm mit. Später wird es dann allerdings viel schöner, da zeigt sich dann die Sonne.
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0: Herzlich willkommen in der neuen Woche. Es ist Montag. Einen wunderschönen
1: guten Morgen, ihr lieben Energy-Superstar Ariana Grande ist wieder mit ihrem Ex Ricky Alvarez zusammen.
0: Unglaublich.
1: Naja, aber würdet ihr das auch machen? Mhm. Mit eurem Ex oder eurer Ex nochmal zusammen?

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2: Holly Humberstone.

0: machen, muss man aber auch nicht. Herzlich willkommen in der neuen Woche. Es ist der Start in den Montag. Hier ist Energy. Immer die besten neuen Hits. Einen wunderschönen
1: guten Morgen. Ja, Energy-Superstar Ariana Grande ist anscheinend wieder zusammen mit ihrem Ex Ricky Alvarez, beziehungsweise die sind am Rumturteln.
0: Ja.
1: Kann man machen, muss man aber nicht.
0: Ja, definitiv. Also wir haben uns vorhin schon dazu geäußert, wir sind beide keine Fans irgendwie, das, was ein bisschen abgekühlt ist, wieder aufzuwärmen, um es mal diplomatisch zu sagen. Aber wie steht ihr dazu? Wir haben uns mal in der City umgehört.
2: Ja, safe. Also wenn sie die Beziehung von sich aus beendet hat und ich wollte es nicht, dann würde ich wahrscheinlich gerne mal wieder mit ihr zusammenkommen. Aber ich habe jetzt eine Freundin und bin sehr glücklich.
3: Na, nie im Leben.
4: Nee, ungerne. Also zum einen habe ich jetzt eine neue Partnerin, mit der ich super glücklich bin. Und zum anderen gab es auch Gründe für die Trennung damals.
5: Nein, ich würde das nie machen, weil ich habe mich ja nicht umsonst getrennt.
6: Mhm. Ich würde es nicht machen, weil bei uns in Bayern sagt man, aufgewärmtes Gulasch schmeckt nicht.
0: Genau meine Rede. Ich habe bloß das Gulasch vergessen.
1: Schauen wir mal, wie es bei denen so ausgeht. Ja.

0: 7 Minderjährige haben nichts zu melden.
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0: Zumindest laut meiner Behauptung sieht der Fall ganz anders aus. Ich behaupte nämlich, Jugendliche haben mehr Urlaubsanspruch als Erwachsene.
2: Davon habe ich noch nie gehört. Ne? Also, wenn Jugendliche quasi jetzt, sage ich mal, mit 16 oder so eine Ausbildung starten, ne?
0: Zum Beispiel, ja.
2: Dann hat man aber, glaube ich, ganz normal, vielleicht sogar dummerweise, glaube ich, weniger Urlaubstage als jemand, der jetzt schon seit 10 Jahren arbeitet. Deswegen, also ich habe noch nie davon gehört. Ich sage Fake.
0: Okay.
2: Aber wenn das so ist, dann würde ich mich da auch mal rein recherchieren, wenn ich gerade mit 16 eine Ausbildung mache, weil das ist ja mindblowing.
0: Okay, dann fang schon mal an zu recherchieren, denn Jugendliche haben mehr Urlaubsanspruch als Erwachsene, behaupte ich. Und das ist
1: Fakt.
2: Ja.
0: Bis 16 Jahre sind 30 Tage im Jahr. Danach geht es immer weiter runter. Wenn man erwachsen ist, dann hat man nur mindestens 24 Tage Urlaub.
2: Das ist mindblowing. Also wenn ihr die nicht eh schon habt, dann holt ihr euch rein.
0: Nochmal jugendlich sein, das wär's.
2: Oh.

0: Einen wunderschönen.
1: Guten Morgen.
0: Ich sehe was, was ihr nicht seht, und das ist unglaublich braun. Zugegeben, unverschämt braun.
1: That's
0: Dana!
1: Me.
0: Yes, ist wieder zurück aus dem Mallorca-Urlaub. Hola, ¿qué tal?
1: Muy bien.
0: Muy bien. Sehr gut. Hast du schon ein bisschen was mitgenommen?
1: Oder? Ja, mitgenommen.
0: Ja?
1: Gutes Stichwort, Münch. Ich habe euch etwas mitgenommen, Ole.
2: Geschenke.
1: Ja. Mitbringsel. Und zwar habe ich mal eine Tradition eingeführt. Die kennst du jetzt natürlich noch nicht.
2: Ach ja, ich bin gespannt.
1: Münch, was war denn? Ich bin wirklich gespannt, ob du noch weißt, was die Tradition ist.
2: Stifte.
1: Yes! Ich habe euch Stifte mitgebracht aus Mallorca, weil wir in diesem Büro, warum auch immer, nie Stifte haben.
2: Oh ja,
1: also
2: das
1: ist
2: stimmt.
1: Nützlich und schön.
2: Übel süß. Also bei mir steht auf jeden Fall Groß Mallorca drauf, und dann sind so ganz schön die ganzen Sehenswürdigkeiten zu sehen. Also zum Beispiel so die Kathedrale und so.
1: Die habe ich nicht gesehen.
0: Aber gleich über Mallorca ist die Kathedrale, so richtig groß.
1: Ja, das habe ich nicht gesehen, aber ja. Die
0: Mega.
1: Strände waren wunderschön.
0: Und wisst ihr, was das Geilste ist an diesem Teil?
1: Was?
0: Der schreibt sogar.
1: Ich weiß,
0: wirklich?
1: Ich teste immer.
0: Oh mein Gott. Dankeschön. 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
4: Mehr Cafés und Restaurants in der Nürnberger Altstadt. Genau das prüft jetzt die Stadt. Rund um den Trödelmarkt und in der nordwestlichen Altstadt sollen die bisherigen Regeln für Gastronomie gelockert werden, ohne dass die Wohnqualität darunter leidet. Bevor entschieden wird, können Bürger ihre Ideen und Anregungen einbringen.
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5: Im Studio mir hin. Nach dem Anschlag beim Berliner CSD ist der mutmaßliche Täter tot. Die Polizei hat ihn am Abend in einer Kleingartenanlage im Westen der Stadt erschossen. Zuvor soll der 21-Jährige mit einer Stichwaffe auf die Einsatzkräfte zugelaufen sein. Bei dem Anschlag am Samstag wurde eine Frau getötet. Fast 30 weitere Menschen wurden verletzt. Nach dem Anschlag auf den Berliner CSD fordern CDU-Politiker härtere Gesetze. Bei Anhängern der islamistischen Ideologie dürfe es keinerlei Nachsicht geben, sagte Innenexperte Trom dem Handelsblatt. Es müsse gelten, im Zweifel für die Sicherheit der Bevölkerung. Auf Mallorca haben erneut tausende Menschen gegen Massentourismus demonstriert. Viele Einheimische können sich kaum noch eine Wohnung auf der Ferieninsel leisten. Außerdem beklagen die Demonstranten, dass die Besuchermassen für Staus und Umweltverschmutzung sorgen. Es ist ein historischer Sieg für Radprofi Tadej Pogačar. Der Slowene hat zum mittlerweile 5. Mal die Tour de France gewonnen. Damit gehört Pogačar jetzt zu den Tour-Rekordsiegern. Vor ihm schafften nur 4 Fahrer ebenfalls 5 Gesamtsiege.
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3: Mittlerweile wieder alles gut bei uns in Franken. Ihr kommt gut durch.
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3: Zweimal in Fürth, einmal auf der A73 Höhe Groß-Gründlach in der 100er-Zone, außerdem in der Leierstraße in Fürth. In Nürnberg haben wir auch einen und zwar in der Burgestraße, ist eine 30er-Zone. Kommt noch mehr dazu, dann ruft gerne durch 0800 800 1069. Danke euch.
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6: 26 Grad bekommen wir heute maximal, aber macht auf jeden Fall Zwiebellook und nehmt den Regenschirm mit, denn am Vormittag kommt einiges runter und am Abend kommt dann die Sonne, da könnt ihr dann den Hoodie wieder ausziehen.
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0: Sie hat uns vom Gegenteil überzeugt. Herzlich willkommen in der neuen Woche. Es ist Montag, einen wunderschönen.
1: Guten Morgen.
0: Auf TikTok kam das Gerücht aus, dass Bibi Rexas New Religion ein bisschen weniger Input bräuchte, also ein bisschen weniger Schub. Mhm. Dann hat sie diesen Song einfach mit weniger Imbrunst gesungen. Und jetzt ist die TikTok-Gemeinde sich einig und sagt, nee, sing lieber so das Original mit voller Power. Und hier ist sie bei Energy.

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0: Hier ist euer Start in den Tag, einen wunderschönen.
1: Guten Morgen.
0: Jetzt mit unseren. Soundcheck kommt heute von Loy zusammen mit David Puentes und heißt Golden Summer.
1: Ja, und ich sag's euch, wenn ihr mit euren Freunden noch einen Roadtrip plant diesen Sommer, dann braucht ihr diesen Song auf eurer Playlist, denn der hat alles, was man so braucht für so einen Song, den man mitgröllen möchte im Auto. Einen guten Text und einen guten Vibe.
0: Und mehr gibt's eigentlich nicht zu sagen. Jetzt viel Spaß mit Golden Summer von Loy und David Puentes. 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
16: Gute Nachrichten für Bahnpendler zwischen Nürnberg und Neumarkt. Nach monatelanger Sperrung fährt die S3 ab heute wieder, zunächst stündlich zwischen Nürnberg und Neumarkt. Der Ersatzverkehr mit Bussen bleibt allerdings bis einschließlich Donnerstag bestehen. Ab 1. August soll die Strecke Nürnberg-Regensburg dann wieder komplett und regulär befahrbar sein.
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17: Im Studio mir hin. Nach dem Anschlag beim Berliner CSD ist der mutmaßliche Täter tot. Die Polizei hat ihn am Abend in einer Kleingartenanlage im Westen der Stadt erschossen. Zuvor soll der 21-Jährige mit einer Stichwaffe auf die Einsatzkräfte zugelaufen sein. Bei dem Anschlag am Samstag wurde eine Frau getötet. Fast 30 weitere Menschen wurden verletzt. Nach dem Anschlag auf den Berliner CSD fordern CDU-Politiker härtere Gesetze. Bei Anhängern der islamistischen Ideologie dürfe es keinerlei Nachsicht geben, sagte Innenexperte Trom dem Handelsblatt. Es müsse gelten, im Zweifel für die Sicherheit der Bevölkerung. Auf Mallorca haben erneut tausende Menschen gegen Massentourismus demonstriert. Viele Einheimische können sich kaum noch eine Wohnung auf der Ferieninsel leisten. Außerdem beklagen die Demonstranten, dass die Besuchermassen für Staus und Umweltverschmutzung sorgen. Es ist ein historischer Sieg für Radprofi Tadej Pogacar. Der Slowene hat zum mittlerweile 5. Mal die Tour de France gewonnen. Damit gehört Pogacar jetzt zu den Tour-Rekordsiegern.

0: Vor ihm schafften nur 4 Fahrer ebenfalls 5 Gesamtsiege.
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3: Mittlerweile wieder alles gut bei uns in Franken. Ihr kommt gut durch.
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3: Zweimal in Fürth, einmal auf der A73 Höhe Großgründlach in der 100er-Zone, außerdem in der Leierstraße in Fürth. In Nürnberg haben wir auch einen, und zwar in der Burgerstraße, ist eine 30er-Zone. Kommt noch mehr dazu, dann ruft gerne durch 0800 800 1069. Danke euch.
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5: Mischmasch-Wetter wird es, beziehungsweise der Vormittag wird ziemlich grau. Da kommt einiges runter an Regen, nehmt auf jeden Fall den Schirm mit. 26 Grad gibt es on top, aber später der Feierabend wird dann so richtig schön. Da kommt die Sonne für uns, also da können wir dann rausgehen.
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1: Das war doch mal wieder ein schönes Wetter dieses Wochenende. Freunde, ich hoffe, ihr habt es genießen können. Heute nicht vergessen, alles einmal schön durchzulüften, bevor es Mitte der Woche wieder richtig heiß wird. Nürnberg goes international. Die Diskussion ist gerade überall im neuen Assassin's Creed Teil Black Flag Resynced. Haben Spieler in einer Mission eine Kirche gefunden, die aussieht wie unsere Lorenzkirche. Könnte ein Hinweis darauf sein, dass der nächste Teil vielleicht direkt bei uns hier in Nürnberg spielt. Ich sag's dir nicht umsonst, ne? Nürnberg ist die geilste Stadt der Welt. Liebe Zocker, kommt gut in die neue Woche.

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1: Wir starten rein in eine neue Woche. Toll, dass ihr mit dabei seid. Hallöchen, ich bin's, Felina. Die 10 jetzt am Stück laufen schon bei euch und gehen gleich weiter mit der aktuellen Single von Jack Dean. Gibt's in guten 10 Minuten. Jetzt Taylor's...

Neues hier für euch bei Energy. Immer die besten neuen Hits mit so einem richtigen Stadtkind. Jack D nämlich, der sagt, er braucht so ein bisschen die Dringlichkeit von Großstädten, ob das nur Los Angeles ist oder London. Und ich finde, ein bisschen klingt der Song auch so, als würde man über eine Skyline gucken. Ist mein Gefühl. Mercy, aktuelle Single von Jack D, jetzt für euch bei Energy. 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
1: Nürnberg goes international. Die Diskussion ist gerade überall im neuen Assassin's Creed Teil Black Flag Resynced. Da haben Spieler in einer Mission eine Kirche gefunden, die aussieht wie unsere Lorenzkirche. Könnte ein Hinweis darauf sein, dass der nächste Teil vielleicht direkt bei uns hier in Nürnberg spielt. Ich sag's dir nicht umsonst, ne? Nürnberg ist die geilste Stadt der Welt.
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13: Mit Kai, hallo. Der CSD in Nürnberg, der findet wie geplant statt. Trotz der Ereignisse beim CSD in Berlin haben die Veranstalter das jetzt noch einmal ausdrücklich bestätigt. Gemeinsam mit der Stadt und der Polizei sollen die Sicherheitskonzepte noch mal überprüft und bei Bedarf angepasst werden. Der CSD in Nürnberg steht in diesem Jahr unter dem Motto Nürnberg liebt.
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14: Im Studio Mia Hin. Der mutmaßliche Attentäter vom Berliner CSD ist tot. Die Polizei hat ihn am Abend bei einem Einsatz in einer Kleingartenanlage in Spandau erschossen. Er soll die Einsatzkräfte zuvor mit einer Stichwaffe angegriffen haben. Die Ermittler suchen weiter nach möglichen Komplizen und Hintermännern. Die Waldbrände in Spanien und Frankreich breiten sich weiter aus. In Frankreich ist vor allem die Region um Bordeaux gefährdet, wo die Brände zuletzt nur noch 15 Kilometer an den Großraum der Stadt herangerückt sind. In Spanien lodern die Flammen unter anderem im Raum Madrid und Valencia. Die Kabinettsumbildung von Kanzler Merz geht weiter. Steffen Bilger soll neuer Bundesverkehrsminister werden. Der CDU-Politiker übernimmt den Posten von Patrick Schnieder. Der hatte gestern angekündigt, Kanzler Merz um seine Entlassung zu bitten. Angesichts einer möglichen Entspannung im Irankrieg sind die Ölpreise zum Wochenstart deutlich gesunken, zumindest an den asiatischen Börsen. Händler setzen auf neue Verhandlungen zwischen den USA und dem Iran, nachdem beide Seiten ihre Angriffe vorerst eingestellt haben.
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13: Gute Nachrichten von den fränkischen Straßen. Rein in den Montag, rein in die neue Woche und das ohne Störungsmeldungen.
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13: Blitzer haben wir aber gesichtet und zwar Fuß vom Gas. In Nürnberg wird's teuer. Zerzabes-Hofstraße. In der Leierstraße und in Zirndorf steht ein Blitzer auf der Fürther Straße. Mehr gesehen 0800 800 1069. Eure Hotline, gute Fahrt.
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13: Heute ist Montag und auch das Wetter hat nicht so richtig Bock auf Sommer. Deswegen kurze Verschnaufpause. Heute nur 25 Grad maximal. Immer wieder dicke Wolken am fränkischen Himmel. Aber wir bereiten uns vor auf morgen, Mittwoch und Donnerstag und Richtung Ende der Woche. Dann wird es nämlich sonniger und die Temperaturen steigen wieder eindeutig über die 30 Grad Marke.

0: Sag mal, ihr habt doch einen Vogel. Also bald. Auf dem Geldschein. Vielleicht. Energy. Ey, ihr habt Energy über die besten neuen Hits mit mir, Felina. Und die Europäische Zentralbank braucht gerade euch und uns, also unsere gemeinsame Hilfe, denn wir sollen gerade online abstimmen, wie die neuen Euroscheine aussehen sollen. Habt ihr vielleicht schon mitbekommen, vielleicht auch mit abgestimmt. Gibt ja verschiedene Entwürfe, unter anderem halt Vogelarten, aber auch bekannte Gesichter, von Beethoven bis Marie Curie. Aber auch ihr habt schöne Ideen, was auf diese Geldscheine rauf sollte.
1: Ich find's gut, wenn auf den neuen Geldschein irgendwie deutsches Essen abgedruckt ist.
0: Okay.
1: Mein Favorit wäre hier bei Maultaschen.
2: Ich persönlich würde mir sehr wünschen, dass Andreas von Frauentausch seinen Platz auf dem 10-Euro-Schein findet.
3: Ich glaube, wenn ich jemanden auf einen Geldschein drucken müsste oder etwas, dann wäre das mein eigenes Gesicht, damit ich mich selbst jedes Mal ermahne mit einem ernsten Blick, bevor ich anfange, Geld auszugeben.
0: Ja, und dann irgendwie auf dem 50-Euro-Schein schön den erhobenen Zeigefinger und auf dem 100-Euro-Schein einfach nur so, nee, das machen wir nicht. Finde ich gar nicht so schlecht. Schickt mir auch eure Vorschläge gerne bei Insta oder WhatsApp. Und wenn wir uns jetzt nun für die Sachen entscheiden, die schon vorgegeben sind, dann doch wenigstens für die Vögel, oder? Einfach mal jemandem den Vogel zeigen, in nett, mit Geld wert.
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einen Traum habt, dann setzt ihr alles daran, den umzusetzen, oder lebt ihr gerne in der Vorstellung, dass das ein Traum bleibt? Also weil die Jungs von First Boy zum Beispiel wollten immer Musik machen und haben wirklich alles dafür getan. Haben auf Hochzeiten gespielt, haben Straßenmusik gemacht, ja. Und mittlerweile läuft das richtig gut für sie, weltweit erfolgreich und auch bei uns hier im Radio. First Boy mit Beautiful Life bei Energy, immer die besten neuen Hits.

0: DJ, der einfach unfassbar gute Musik produziert und ein Sänger mit einer unvergleichlich schönen Stimme. Genau das ist das Erfolgsgeheimnis für den Montagvormittag in euren 10 Hits am Stück. Habe ich hier gleich nämlich DJ Licious zusammen mit Milo und jetzt Kygo zusammen mit Kalin. Gutes Konzept.
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Ein Belgier in L.A., der richtig gute Mucke macht, den habe ich jetzt hier für euch bei Energy. Immer die besten neuen Hits mit mir, Felina. Toll, dass ihr dabei seid. Ganz genau, das ist nämlich Milo. Er sagt, zu Hause in Belgien wäre ihm alles zu einfach und zu bequem. Los Angeles fordert ihn heraus. Und deswegen entstehen großartige Hits, wie zum Beispiel Forever Young hier zusammen mit DJ Licious.

0: Ariana Grande, die ist ja aktuell auf Tour und da wurde ihr Ex-Freund Ricky Alvarez gesehen.
1: Mhm. Ja, man sagt ja, dass die angeblich wieder zusammen sind. Mhm. Und vor allem auch glauben das die Fans, weil sie einige Änderungen im Songtext bei Thank You Next gemacht hat. Always find our way back, hat sie gesungen und da sind die Fans natürlich ausgerastet.
0: Da kommt natürlich die Frage aller Fragen auf. Dana, wieder zurück zum Ex, ja oder nein?
1: Würde ich persönlich niemals machen tatsächlich, weil es einen Grund gegeben hat, warum wir nicht mehr zusammen waren damals. Ja, ja. Ich könnte mir die auch nicht mehr vorstellen bei mir im Leben. Ja. Bei dir, Mensch?
0: Ich habe mal den weisen Spruch gehört. Aufgewärmtes schmeckt nicht mehr. Und damit ist die Sache klar. Bei Ariana Grande, wenn das meine Ex-Freundin wäre, da würde ich es mir vielleicht nochmal überlegen. Wenn sie nochmal kommen würde und sagen würde, du Münch, pass auf, wir probieren es nochmal, da würde ich vielleicht sagen, überlege ich mir.
1: Ja, glaube ich dir.
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13: Mit Kai, hallo. Und gute Nachrichten für Bahnpendler zwischen Nürnberg und Neumarkt. Nach monatelanger Sperrung fährt die S3 seit heute wieder. Zunächst stündlich zwischen Nürnberg und Neumarkt. Der Ersatzverkehr mit Bussen bleibt allerdings noch bis Donnerstag bestehen. Ab 1. August soll die Strecke Nürnberg-Regensburg dann wieder komplett und regulär befahrbar sein.
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14: Im Studio Mia Hin. Der mutmaßliche Attentäter vom Berliner CSD ist tot. Die Polizei hat ihn am Abend bei einem Einsatz in einer Kleingartenanlage in Spandau erschossen. Er soll die Einsatzkräfte zuvor mit einer Stichwaffe angegriffen haben. Die Ermittler suchen weiter nach möglichen Komplizen und Hintermännern. Die Waldbrände in Spanien und Frankreich breiten sich weiter aus. In Frankreich ist vor allem die Region um Bordeaux gefährdet, wo die Brände zuletzt nur noch 15 Kilometer an den Großraum der Stadt herangerückt sind. In Spanien lodern die Flammen unter anderem im Raum Madrid und Valencia. Die Kabinettsumbildung von Kanzler Merz geht weiter. Steffen Bilger soll neuer Bundesverkehrsminister werden. Der CDU-Politiker übernimmt den Posten von Patrick Schnieder. Der hatte gestern angekündigt, Kanzler Merz um seine Entlassung zu bitten. Angesichts einer möglichen Entspannung im Irankrieg sind die Ölpreise zum Wochenstart deutlich gesunken, zumindest an den asiatischen Börsen. Händler setzen auf neue Verhandlungen zwischen den USA und dem Iran, nachdem beide Seiten ihre Angriffe vorerst eingestellt haben.
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13: Auf geht's, neue Woche, neues Glück, Montagvormittag und wir haben keine Störungsmeldungen für euch, ihr kommt gut durch.
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13: Nicht zu schnell in die neue Woche, wenn geblitzt wird. In Nürnberg auf der Zerzabis-Hofstraße und in Zirndorf auf der Fürther Straße. Habt ihr noch was entdeckt? Dann schickt uns eine WhatsApp 0176 1069 und 4x8. Gute Fahrt.
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13: Das Wetter legt heute eine kurze Pause ein mit Thema Sommer. Heute nur Maxiwerte um die 25 Grad, immer wieder dicke Wolken am fränkischen Himmel. Aber dann Richtung Ende der Woche, Richtung Sommerferien, da stellt sich auch das Wetter wieder aufs Thema ein. Denn Richtung Ende der Woche Sonne pur und Temperaturen deutlich über.

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ihr Gassi geht mit einem Hund. Ne? Was nehmt ihr da alles mit? Ja, also na klar, die logische Antwort. Halsband und Leine. Okay, das brauchen wir. Dann brauchen manche vielleicht mal einen Maulkorb oder die nehmen noch ein Spielzeug mit. Und natürlich diese obligatorische Plastiktüte, ne, wenn da hinten was rauskommt, dass ihr das auch wegräumen könnt. Aber, in der Schweiz, in einer Stadt, gilt jetzt eine neue Regel. Da nehmt ihr zukünftig auch eine Wasserflasche mit. Und zwar nicht, falls Hundi Durst bekommt, sondern falls Hundi mal pullern muss, dass ihr das nämlich nochmal wegspülen könnt. Denn diese Stadt sagt, bei uns müffelt's zu dolle im Sommer in der Altstadt. Das riecht hier nach Pipi. Das muss weggespült werden. Und deswegen gilt da auch echt eine heftige Strafe. Also erstmal gibt's kurz Schonfrist, aber dann, sobald ihr erwischt werdet und das nicht wegmacht, kostet es einfach 107 Euro. Finde ich eine Ansage. Ganz schön dolle. Möchte an der Stelle aber auch noch mal ein bisschen in Frage stellen. Also gut, Hundepipi, klar, kann riechen, aber so viel ist das ja nicht, ne? Also wenn das so in der Stadt mal doller riecht irgendwo, dann schon, weil da jemand hingepinkelt hat, aber halt nicht ein Hund, sondern im Normalfall eigentlich ein erwachsener Mann. Das ist meine Erfahrung. Ist nur meine

0: Erfahrung.
1: Aber vielleicht können diese Wildpinkler jetzt auch einfach mal eine Wasserflasche mit rausnehmen und es wegspülen, hm?
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Song habe ich das ganze Wochenende gesungen. Einfach, weil der so schön ist, auch einmal so richtig laut im Auto gehört und umso schöner, dass ich ihn direkt auch euch hier zeigen kann in den Szenen jetzt am Stück. Robin mit Dancing on My Own, die hat ja jetzt gerade zuletzt erst wieder 7 Jahre gar keine Musik rausgebracht. Jetzt ist sie gerade wieder zurück und auch auf Tour, neues Album ist da, also alle Robin-Fans können ganz happy sein. Hier ist sie mit ihrer Erfolgssingle Dancing on My Own bei Energy.

0: Montagmittag. Schön, dass ihr mit dabei seid. Die letzte Juliwoche ist angebrochen und die machen wir uns extra hübsch. Natürlich mit den 10 Hits am Stück. Da habe ich gleich für euch die aktuelle Single von The Bowser. In guten 10 Minuten jetzt Shakira und Burna Boy. Und ich bin's, Felina. Hi.
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Ein Trio aus Norwegen, das einfach unfassbar gute elektronische Tanzmusik macht. EDM, um es mal in cool und abgekürzt zu sagen. Und die haben diesen Sommer für sich schon zum Sommer, der in die Geschichtsbücher eingeht, erklärt, weil sie einfach diesen Hit hier rausgehauen hat. Und das ist ja wirklich so ein Ohrwurm. Magnetic, super erfolgreiches Ding. Jetzt für euch bei Energy immer die besten neuen Hits.

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5: Mit Kai, hallo. Die letzten Tage vor den Sommerferien, die sind da und für viele Franken beginnen am Freitag die Ferien. Und das dann oft auch am Nürnberger Flughafen. In den nächsten 6 Wochen werden dort dann rund 788.000 Passagiere erwartet. So viele wie im Rekordsommer 2025. Weiter ganz oben auf der Urlaubsliste stehen auch in diesem Jahr wieder die Ziele Antalya, Mallorca und Kreta.
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6: Im Studio mir hin. Nach dem Anschlag auf den Berliner CSD wird über härtere Gesetze diskutiert. Gefordert wird unter anderem, dass Gefährder nicht mehr nach Jugendstrafrecht verurteilt werden sollen. Der 21-jährige mutmaßliche Täter war wegen einer Besonderheit im Jugendstrafrecht trotz Verurteilung auf freiem Fuß. Die Brände in Frankreich und Spanien scheinen sich erstmal nicht zu verschlimmern. Die Lage sei stabil, heißt es von den französischen Behörden. Hunderttausende mussten in Sicherheit gebracht werden. In Spanien soll unter anderem ein evakuiertes Seniorenheim westlich von Madrid wiedereröffnen. Auf Mallorca haben erneut tausende Menschen gegen Massentourismus demonstriert. Viele Einheimische können sich kaum noch eine Wohnung auf der Ferieninsel leisten. Außerdem beklagen die Demonstranten, dass die Besuchermassen für Staus und Umweltverschmutzung sorgen. Nachdem es jetzt 3 Nächte in Folge keine neuen Angriffe im Irankrieg gegeben hat, fallen die Ölpreise. Zuletzt hatten sie die 100-Dollar-Marke geknackt, nachdem sich die US-Armee und der Iran 2 Wochen lang immer wieder gegenseitig angegriffen hatten.
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5: Aufgepasst, eine Meldung haben wir für euch von der A3 Passau Richtung Nürnberg zwischen Altdorf-Burgthann und dem Kreuz Altdorf. Hier steht ein defekter LKW. Fahrt hier vorsichtig.
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5: Auf in die Montags-Mittagspause und das nicht zu schnell, denn geblitzt wird in Nürnberg Neumayerstraße, Siegmundstraße und auf der Südwesttangente der B8 Höhe Fürth Süd. Mehr gesehen 0800 800 1069, eure Hotline. Gute Fahrt und Mahlzeit.
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5: Heute ist Montag und auch das Wetter hat nicht so richtig Bock auf Sommer. Deswegen kurze Verschnaufpause, heute nur 25 Grad maximal, immer wieder dicke Wolken am fränkischen Himmel. Aber wir bereiten uns vor auf morgen, Mittwoch und Donnerstag und Richtung Ende der Woche. Dann wird es nämlich sonniger und die Temperaturen steigen wieder eindeutig über die 30 Grad Marke.

0: nochmal neue Destiny's Child Musik zum allerersten Mal hören. Das gibt's für euch. Überlegt mal, sowas hier nochmal zum ersten Mal hören. Come on. Der Papa von Beyoncé hat aber gerade gesagt, das wird passieren. Deswegen Energy Star Check heute mit den drei Mädels von Destiny's Child und mit Beyoncés Papa. Denn der war ja auch Manager damals oder ist es auch immer noch. Und er hat gesagt, es wird exklusive, unveröffentlichte Musik von Destiny's Child geben. Denn die feiern 30. Jubiläum und da sind einfach auch Songs unter anderem mit Missy Elliott mit dabei. Ist das der Oberhammer? Ich flippe ja komplett aus. 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

Partystar Bruno Mars ist ja gerade auf seiner The Romantic Welttournee gewesen, war unter anderem auch in Amsterdam und das fand ich sehr niedlich. Er ist da einfach mit dem Fahrrad auf die Bühne gefahren, war noch so vorne Tulpen dran und sein Kollege Anderson Park, den er ja auch mit auf Tour hatte, der hatte so diese Holzpantoffeln an, diese Klompen. Ist das lustig? Bruno Mars jetzt für euch On My Soul bei Energy, immer die besten neuen Hits.

0: 13 Uhr montags Mittagspausenzeit. Gut, dass ihr dabei seid. 10 jetzt am Stück laufen dazu natürlich ganz zuverlässig hier. Gleich habe ich für euch aktuelle Single von Ausdies. In guten 10 Minuten jetzt Alex Warren und ich bin Svelina. Hi.
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Hallöchen, kleiner Reminder, dass Pause machen sich nicht verdient werden muss. Also ihr dürft euch kurz erholen, ja? Nur mal als kleine Erinnerung in den Arbeitstag rein. Ihr müsst nicht erst eine Aufgabe fertig haben, bevor ihr zum Beispiel mal Pipi gehen dürft. Das ist ja meine Art und Weise, mich zu belohnen. Oder ihr jetzt in die Mittagspause verschwinden dürft. Das könnt ihr alles danach auch noch fertig machen. Ausdies jetzt für euch, The Art of Letting Go. Ja, einfach mal gehen lassen, ein paar Sachen bei Energy und die besten neuen Hits.

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8: 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Da starten wir in die Sommerferien 2026. 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
8: Mit Kai, hallo. Und gute Nachrichten für Bahnpendler zwischen Nürnberg und Neumarkt. Nach monatelanger Sperrung fährt die S3 seit heute wieder. Zunächst stündlich zwischen Nürnberg und Neumarkt. Der Ersatzverkehr mit Bussen bleibt allerdings noch bis Donnerstag bestehen. Ab 1. August soll die Strecke Nürnberg-Regensburg dann wieder komplett und regulär befahrbar sein.
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9: Im Studio Mia Hin. Nach dem Anschlag auf den Berliner CSD fordern CDU-Politiker härtere Gesetze. Bei Anhängern der islamistischen Ideologie dürfe es kein

0: keinerlei Nachsicht geben, sagte Innenexperte Trom dem Handelsblatt. Es müsse gelten, im Zweifel für die Sicherheit der Bevölkerung. In der CDU wird die Kritik an Kanzler Merz wegen der verstolperten Regierungsumbildung lauter. Ihm wird unter anderem Kommunikationsversagen vorgeworfen. Hintergrund ist der Umgang mit noch Verkehrsminister Schnieder. Der soll heute von Parlamentsgeschäftsführer Bilger abgelöst werden. Italien und Portugal ist gemeinsam ein Riesenschlag gegen die Drogenmafia gelungen. Zusammen haben Polizisten aus beiden Ländern ein Schnellboot mit mehr als 2,5 Tonnen Kokain auf dem Atlantik gestoppt. Der Straßenverkaufswert der Drogen liegt bei 500 Millionen Euro. Der in der ganzen Welt bekannte Leichenpräparator Günther von Hagens ist tot. Der 31-Jährige starb am Freitag, wie seine Familie mitteilte. Mit der von ihm entwickelten Konservierungstechnik zeigte er die Anatomie von menschlichen Körpern mithilfe echter Leichen.
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2: Der Blick auf die fränkischen Straßen verrät uns. Zwei Meldungen gibt's. Einmal die A3 Würzburg Richtung Nürnberg zwischen Frauenaurach und dem Kreuzfurt Erlangen. Da steht ein defekter LKW. Vorsicht. Und auf der A6 Heilbronn Richtung Nürnberg zwischen Rot und dem Kreuz Nürnberg Süd. Hier ein defekter PKW auf dem Standstreifen. Fahrt auch hier vorsichtig.
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2: Fuß- und Gasblitzer haben wir gesichtet, und zwar in Nürnberg, auf der Pillenreuther Straße, in Fürth auf der Hartstraße und in Lauf an der Pegnitz Eschenauer Straße. Auch hier noch ein Blitzer. Mehr gesehen 0800 800 1069, eure Hotline. Gute Fahrt.
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2: Das Wetter legt heute eine kurze Pause ein mit Thema Sommer. Heute nur Maxiwerte um die 25 Grad, immer wieder dicke Wolken am fränkischen Himmel. Aber dann Richtung Ende der Woche, Richtung Sommerferien, da stellt sich auch das Wetter wieder aufs Thema ein. Denn Richtung Ende der Woche Sonne pur und Temperaturen deutlich über 30 Grad.

0: kleines bisschen Juli haben wir noch und der August, der wird richtig aufregend. Am Nachthimmel, ja, da hat das Universum eine Menge für uns vorbereitet, was wir beobachten können vom Planeten Erde aus. Es wird sehr, sehr schön. Deswegen sage ich herzlich willkommen zu Felinas fulminanten Weltraum-Update für August. Schon mal rechtzeitig eintragen, nicht, dass es dann wieder heißt, oh nee, da bin ich schon verabredet. Also, als erstes, na, wahrscheinlich das, ja, nicht ganz so aufregendste, aber falls ihr am 3. August mal in den Nachthimmel guckt, dann checkt mal Richtung Mond. Direkt daneben steht zur Abwechslung mal der Saturn. Das ist selten, dass die so nah beieinander sind. Dann, wichtigster Tag, den tragt ihr euch auf jeden Fall ein, 12. August. Haben wir zum einen Sternschnuppenhöhepunkt der Perseiden. Dann gibt es da eine Planetenparade. Das heißt, 6 Planeten sind in einer Reihe, könnt ihr angucken. Und abends gegen 19 Uhr gibt es eine partielle Sonnenfinsternis. Aber halt partiell nicht nur ein bisschen, sondern so 85-90%. Das ist schon heftig, das ist schon geil. Da gucken wir natürlich wieder nur mit Schutzbrille rein, ne? Denken wir dran. Und dann, falls ihr sagt, nee, ist mir alles zu weit weg, wenn ich das von so weit weg angucke, erkenne ich gar nichts. Am 30. August startet ein neues Weltraumteleskop der NASA. Und zwar das Nancy Grace Roman Weltraumteleskop. Und damit kriegen wir dann ganz klare, scharfe Bilder. Da müsst ihr dann nicht mehr in den Nachthimmel gucken, sondern einfach wieder auf irgendeinen Bildschirm. 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

kriege ich aber eine Gänsehaut hier bei dem Intro. Wow, wow, wow. Energies an bei euch mit Maroon 5, She Will Be Loved. Und Maroon 5, das ist ja hier einer ihrer ersten großen Hits gewesen, sind aber auch immer noch auf Tour, gerade wieder erst neue Termine veröffentlicht in Nordamerika, Europa, Asien, Lateinamerika.

0: 9 Uhr ab mit uns rein in den letzten Juli-Montagnachmittag des Jahres. Ja, sehr spezifisch. 10 Hits am Stück sind an. Und da geht's gleich weiter für euch mit der aktuellen Single von den Backstreet Boys. Jetzt Leonie und Callum Scott und ich bin Felina.
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Backstreet's back, alright. Also die sind wirklich zurück, die Jungs. Backstreet Boys haben einfach neue Musik veröffentlicht. Habe ich jetzt hier für euch bei Energy immer die besten neuen Hits. Bottle Up, kann ich gar nicht glauben, dass ich nochmal neue Musik von den Backstreet Boys anmoderieren darf. Sind ja jetzt auch gerade auf Tour, gibt sogar 13 Deutschlandkonzerte, alle 13 davon in Düsseldorf. Naja, gut, also da ist nicht viel Auswahl an der Stelle. Jetzt für euch bei Energy immer die besten neuen Hits, die Backstreet Boys. Something

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0: Ariana Grande, die ist ja aktuell auf Tour und da wurde ihr Ex-Freund Ricky Alvarez gesehen.
1: Mhm. Ja, man sagt ja, dass die angeblich wieder zusammen sind. Mhm. Und vor allem auch glauben das die Fans, weil sie einige Änderungen im Songtext bei Thank You Next gemacht hat. Always find our way back, hat sie gesungen und da sind die Fans natürlich ausgerastet.
0: Da kommt natürlich die Frage aller Fragen auf. Dana, wieder zurück zum Ex, ja oder nein?
1: Würde ich persönlich niemals machen tatsächlich, weil es einen Grund gegeben hat, warum wir nicht mehr zusammen waren damals. Ja, ja. Ich könnte mir die auch nicht mehr vorstellen bei mir im Leben. Ja. Bei dir, Münch?
0: Ich habe mal den weisen Spruch gehört. Aufgewärmtes schmeckt nicht mehr. 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Bei Ariana Grande, wenn das meine Ex-Freundin wäre, da würde ich es mir vielleicht nochmal überlegen. Wenn sie nochmal kommen würde und sagen würde, du Münch, pass auf, wir probieren es nochmal, da würde ich vielleicht sagen, überlege ich mir.
1: Ja, glaube ich mir.
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1: Mit Kai, hallo. Die letzten Tage vor den Sommerferien, die sind da und für viele Franken beginnen am Freitag die Ferien. Und das dann oft auch am Nürnberger Flughafen. In den nächsten 6 Wochen werden dort dann rund 788.000 Passagiere erwartet. So viele wie im Rekordsommer 2025. Weiter ganz oben auf der Urlaubsliste stehen auch in diesem Jahr wieder die Ziele Antalya, Mallorca und Kreta.
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2: Im Studio Gisa Weber. Nach dem Anschlag auf den Berliner CSD fordern CDU-Politiker härtere Gesetze. Bei Anhängern der islamistischen Ideologie dürfe es keinerlei Nachsicht geben, sagte Innenexperte Trom dem Handelsblatt. Es müsse gelten, im Zweifel für die Sicherheit der Bevölkerung. Jetzt ist es offiziell, Steffen Bilger wird neuer Verkehrsminister. Er löst Patrick Schnieder ab. Der Vorgang hatte für Kritik an Kanzler Merz gesorgt, weil er Schnieder das schon letzte Woche gesagt hatte, ihm dann aber sein Wunschnachfolger abgesprungen war. Außerdem wird Franziska Hoppermann neue Generalsekretärin der CDU. Bei den Waldbränden in Südeuropa können die Feuerwehrleute erste Erfolge verzeichnen. Einige der in Spanien in Sicherheit gebrachten Menschen können heute zurück, heißt es von einem Regierungsvertreter. Im Südwesten Frankreichs ist die Lage stabil. Hunderttausende mussten dort ihre Häuser und Wohnungen verlassen. Seine Körperweltenausstellungen kennt die ganze Welt. Nun ist der berühmte Leichenpräparator Gunther von Hagens tot. Der 81-Jährige starb am Freitag, wie seine Familie mitteilte. Mit der von ihm entwickelten Konservierungstechnik zeigte er die Anatomie von menschlichen Körpern an echten Leichen.
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1: Hallo auf die fränkischen Straßen. Meldungen haben wir von der A3 Würzburg Richtung Nürnberg zwischen Frauenaurach und dem Kreuz Fürth-Erlangen. Hier steht ein defekter LKW, fahrt hier vorsichtig. Außerdem die A73 Nürnberg-Bamberg in beiden Richtungen zwischen Forchheim Süd und Forchheim Nord. Personen auf der Fahrbahn, auch hier vorsichtig fahren. Und noch eine Meldung haben wir von der A73, diesmal Nürnberg in Richtung Bamberg zwischen dem Kreuz Fürth-Erlangen und Erlangenbruck, ein defektes Fahrzeug.
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1: Teuer könnte es noch werden, und zwar in Nürnberg auf der Neumeierstraße, auf der Pillenreuterstraße wird geblitzt und in Herzogenaurach auf der Kapellenstraße. Mehr gesehen? Dann ran ans Telefon. Eure Hotline, das ist die 0800 800 1069. Wir wünschen euch gute Fahrt.
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1: Heute ist Montag und auch das Wetter hat nicht so richtig Bock auf Sommer. Deswegen kurze Verschnaufpause. Heute nur 25 Grad maximal. Immer wieder dicke Wolken am fränkischen Himmel. Aber wir bereiten uns vor auf morgen, Mittwoch und Donnerstag und Richtung Ende der Woche. Dann wird es nämlich sonniger und die Temperaturen steigen wieder eindeutig über die 30 Grad Marke.

0: alle Marvel-Fans. Es gibt News, es gibt noch mehr Marvel-Filme in Zukunft, haben wir jetzt am Wochenende erfahren. Und Annika aus den Energy News bei Energy Morgen hat alle Infos für uns.
1: Yes, und zwar hat es auf der Comic-Con in San Diego, wurde es dann endlich verkündigt, den neuen Ghost Rider-Film wird es geben, in der Hauptrolle Ryan Gosling.
0: Wow.
1: Das war jetzt keine so große Überraschung mehr, aber mehr genauere Fakten wusste man dazu noch nicht.
0: Mhm.
1: Bisschen Geduld braucht es allerdings noch, soll nämlich erst 2028 in die Kinos kommen.
0: Ach Gott.
1: Aber wem das zu lange geht und wer großer Fan vom Marvel-Universum ist, haben wir natürlich gute Nachrichten. Ihr könnt einfach ins Kino gehen ab Mittwoch. Da kommt nämlich der neue Spider-Man-Film mit Tom Holland.
0: Und Zendaya.
1: Und Zendaya, nicht zu vergessen.
0: Und ich bin sehr aufgeregt, denn was habe ich erfahren? Ich bin ja eine Klatsch- und Gossip-Tante hoch 10.
1: Hau raus.
0: Also Zendaya hat natürlich wieder abgeliefert mit ihren Klamotten bei dieser ganzen Premierentour.
1: Ja,
0: und hatte
1: gesehen,
0: überall schwarz an.
1: Ja.
0: In Klammern, die Farbe der Trauer. Außer zum Beispiel in China, da ist ja die Farbe der Trauer weiß und hat sie weiß getragen.
1: Oh, wow. Und dann lernt man immer noch was Neues hier. Das ist ja der Wahnsinn. Wusste ich nicht.
0: Aufregend.
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0: Hallöchen, schönen Nachmittag wünsche ich euch. Montag, 15 Uhr ist es. Ich bin der Joe. Schön, dass ihr da seid. Weiter geht's mit den 10 Hits am Stück.
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0: Man kriegt ihn nicht mehr aus den Charts raus. Somber hat schon wieder was Neues gekocht. Wir hören gleich rein in gut 10 Minuten. Vorher jetzt noch You Stay.

Irgendwas muss diese Schule haben. Die New Yorker LaGuardia High School. Nicki Minaj war schon da, Timothy Chalamet, Jennifer Aniston und auch unser aktuell Rising Energy Star Somber. Also kein Wunder, dass die Schule sich kaum vor Anfragen irgendwie retten kann. Richtig begehrt. Was hat die nur? My Body Isn't Ready jetzt von ihm bei Energy. Wir spielen euch immer die besten.

0: Energy ist an bei euch. Vielen Dank fürs Einschalten. Schönen Nachmittag wünsche ich euch. Ich bin der Joe. Harry Styles gleich.
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10: Und das um kurz vor 3:30.
11: Mit Kai, hallo. Der CSD in Nürnberg, der findet wie geplant statt. Trotz der Ereignisse beim CSD in Berlin haben die Veranstalter das jetzt noch einmal ausdrücklich bestätigt. Gemeinsam mit der Stadt und der Polizei sollen die Sicherheitskonzepte noch mal überprüft und bei Bedarf angepasst werden. Der CSD in Nürnberg steht in diesem Jahr unter dem Motto Nürnberg liebt.
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12: Mit Gisa Weber, guten Tag. Nach dem Anschlag auf den Berliner CSD wird über härtere Gesetze diskutiert. Gefordert wird unter anderem, dass Gefährder nicht mehr nach Jugendstrafrecht verurteilt werden sollen. Der 21-jährige mutmaßliche Täter war wegen einer Besonderheit im Jugendstrafrecht trotz Verurteilung auf freiem Fuß. Die Hängepartie beim Posten des Verkehrsministers ist vorbei. Steffen Bilger übernimmt das Amt von Patrick Schnieder, wie Kanzler Merz mitgeteilt hat. Außerdem wird Franziska Hoppermann neue Generalsekretärin für Carsten Linnemann, der ins Gesundheitsministerium wechselt. Die Brände in Frankreich und Spanien scheinen sich erst einmal nicht zu verschlimmern. Die Lage sei stabil, heißt es von den französischen Behörden. Hunderttausende mussten in Sicherheit gebracht werden. In Spanien soll unter anderem ein evakuiertes Seniorenheim westlich von Madrid wieder eröffnen. Italien und Portugal ist ein Riesenschlag gegen die Drogenmafia gelungen. Zusammen haben Polizisten aus beiden Ländern ein Schnellboot mit mehr als 2,5 Tonnen Kokain auf dem Atlantik gestoppt. Der Straßenverkaufswert der Drogen liegt bei 500 Millionen Euro.
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10: Die A3 Würzburg Richtung Nürnberg zwischen Frauenaurach und dem Kreuz Fürth Erlangen, da steht ein kaputter LKW. Und dann schauen wir auch noch rüber auf die A6 Heilbronn Richtung Nürnberg zwischen Roth und dem Kreuz Nürnberg Süd. Auch da ein kaputtes Auto auf dem Standstreifen.
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10: Nürnberg in der Schafhofstraße und nochmal eine in Nürnberg in der Bremstraße. Mehr gibt's gerade nicht mehr. Wenn ihr doch noch was gesehen habt, einen Stau oder einen Blitzer, klingelt euch gern durch, kostenfrei 0800 800 1069. Vielen Dank und euch jetzt noch eine schöne Fahrt.
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10: Moa. Heute mal ein bisschen frischer noch, bevor dann die Hitzewelle über uns hereinbricht. 22 Grad aktuell und bewölkt. Morgen dann schon bis zu 29 Grad und Sonne. Mittwoch dann sogar schon 35. Ja, und mehr sage ich jetzt erstmal nicht mehr, oder? Also der Sommer ist zurück. Und was ist bei der Hitze besonders eklig? Stinkende Dinge, wie zum Beispiel Hundepipi. Eine Stadt geht deshalb jetzt dagegen vor, indem man Wasserflaschen mitnehmen muss. In welchen Urlaubsregionen das jetzt aber schon lange Pflicht ist. Gleich mehr in circa 10 Minuten nach Harry Styles.

0: Stellt euch vor, bei eurer nächsten Gassi-Runde müsst ihr in Zukunft neben dem Kottütchen auch noch eine Flasche Wasser dabei haben. Energy ist an. Ansonsten kann euch das nämlich über 100 Euro Strafe kosten. Eine Schweizer Gemeinde hat jetzt genau diese Regelung ernsthaft eingeführt. Der Grund? Im Sommer stinkt es da nämlich überall in dem Dorf nach Hundepipi. Und die Besitzer müssen das jetzt in Zukunft einfach mit einer Wasserflasche wegspülen. Wenn ihr also in den Urlaub fahrt, aufgepasst, bereits mehrere Städte bzw. Länder haben nämlich auch schon so eine Regelung für ihre Hunde, habe ich gesehen. Unter anderem Livorno in Italien oder auch in Spanien, Sevilla und Almeria.
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0: Und dann auch gleich wieder der Start in die 10 Hits am Stück. Und da macht den Anfang der Kamerad.
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Auf geht's, wir katapultieren uns jetzt zurück. 26 Jahre, oh Gott, zurück in die 2000er. Jetzt mit Leanne Rimes und Life Goes On. 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Ganz schönen Montag euch.

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1: Während wir Deutschen oft ja immer noch so anti-schnell-schnell sind, Mensch, das alte Zeich, das dauert doch noch was und so, ne? 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

0: Energy ist an. Schönen Nachmittag wünsche ich euch. Ich bin der Joe, Tame Impala gleich für euch.
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2: Nürnberg goes international. Die Diskussion ist gerade überall im neuen Assassin's Creed Teil Black Flag Resynced. Haben Spieler in einer Mission eine Kirche gefunden, die aussieht wie unsere Lorenzkirche. Könnte ein Hinweis darauf sein, dass der nächste Teil vielleicht direkt bei uns hier in Nürnberg spielt. Ich sag's dir nicht umsonst, ne? Nürnberg ist die geilste Stadt der Welt.

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4: Um kurz vor 16:30
5: mit Kai, hallo. Während viele Städte den Rotstift ansetzen müssen, steht Fürth finanziell weiter solide da. Die Kleeblattstadt hat das vergangene Jahr mit einem Plus von gut 5 Millionen Euro abgeschlossen und gleichzeitig Schulden abgebaut. Entwarnung gibt die Stadt trotzdem nicht. Wegen steigender Kosten soll auch künftig weiter sparsam gewirtschaftet werden, so der Oberbürgermeister.
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6: Mit Gisa Weber, guten Tag. Wie soll der Staat mit islamistischen Gefährdern umgehen? Die Frage wird nach dem Anschlag auf den CSD in Berlin immer lauter gestellt. Der mutmaßliche Täter war trotz einer Verurteilung wegen Terrorvorbereitung auf freiem Fuß. Der 21-Jährige wurde nach Jugendstrafrecht verurteilt und kam deswegen mit Bewährung davon. Jetzt ist es offiziell, Steffen Bilger wird neuer Verkehrsminister. Er löst Patrick Schnieder ab. Der Vorgang hatte für Kritik an Kanzler Merz gesorgt, weil er Schnieder das schon letzte Woche gesagt hatte, ihm dann aber sein Wunschnachfolger abgesprungen war. Außerdem wird Franziska Hoppermann neue Generalsekretärin der CDU. Bei den Waldbränden im Südwesten Frankreichs bekommen die Einsatzkräfte Unterstützung aus Deutschland. Das Verteidigungsministerium hat 2 Bundeswehrhubschrauber mit Löschmaterial losgeschickt. Hunderttausende Menschen mussten rund um Bordeaux in Sicherheit gebracht werden. Auch in Spanien wüten heftige Brände. Der Porsche-Vorstand hat sich mit dem Betriebsrat geeinigt. Die beiden Standorte im Raum Stuttgart werden bis 2035 gesichert. Dafür investiert der Konzern auch über 2 Milliarden Euro. Gleichzeitig sollen bis dahin aber auch 5000 weitere Stellen sozialverträglich abgebaut werden.
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4: Lauter kaputte Autos hier auf der Straße bei euch. A3 Würzburg Richtung Nürnberg zwischen Frauenaurach und dem Kreuz Fürth Erlangen. Da steht ein kaputter LKW. Außerdem noch die A6 Heilbronn Richtung Nürnberg zwischen Rot und dem Kreuz Nürnberg Süd. Da steht auch ein kaputtes Auto auf dem Standstreifen. Und noch die A73 Nürnberg Richtung Bamberg zwischen Möhrendorf und Beiersdorf Nord. Auch da ein kaputtes Auto auf dem Standstreifen. Mensch.
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4: Nürnberg am Dr. Luppe Platz, dann noch in Fürth Nürnberger Straße und Erlangen ebenfalls die Nürnberger Straße. Wenn es noch mehr gibt, einen Stau oder einen Blitzer, klingelt euch gern kostenfrei zu mir durch. 0800 800 1069. Vielen Dank und euch jetzt noch eine schöne Fahrt.
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4: Heute nochmal ein bisschen frischer, bevor dann die Hitzewelle über uns hereinbricht. 22 Grad aktuell und bewölkt. Morgen, oh, da wird es schon wegen wärmer. 29 Grad und die Sonne kommt auch durch. Mittwoch dann sogar schon 35 Grad und mehr sage ich jetzt erstmal noch nicht. Aber ich meine, klar, da gehört natürlich dann auch, wenn der Sommer wieder rauskommt, ein ordentlicher Sommerdrink dazu. Ne? Ich meine, stay hydrated und so. Und da darf natürlich auch ein Strohhalm nicht fehlen bei so einem geilen Sommerdrink. Davor warnen allerdings jetzt aktuell ganz viele im Internet. Es könnte Lebensgefahr herrschen. Was es damit auf sich hat, gleich mehr in circa 10 Minuten. 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

0: Was ist bei einem richtig leckeren Cocktail unverzichtbar? Na klar, der Strohhalm. Wenn der dann allerdings zur Gefahr wird, dann hört der Spaß schon wieder auf. Aktuell macht nämlich ein Video die Runde von einem Mann, der fast verblutet wäre, weil er mit seinem Glasstrohhalm einen Glassplitter mitgetrunken hat. Soll jetzt aber nicht direkt ein Grund sein, in Panik da draußen zu verfallen und direkt alles wegzuschmeißen. Ja, ach Quatsch. Vor dem Trinken oder beim Saubermachen einfach nochmal eine Runde, nochmal genauer hinschauen, gegen das Licht halten den Strohhalm oder auch gegen die Handytaschenlampe und kontrollieren, ob denn der Strohhalm vielleicht irgendwo abgeplatzt ist oder ob irgendwo ein Riss drin ist. Dann klar, lieber einmal wegschmeißen. Oder auch, wenn er mal runtergefallen ist, kann immer wieder mal passieren. Dann lieber, wenn ihr euch echt nicht sicher seid, ab in die Tonne damit. Wenn ihr aber wirklich auf Nummer sicher gehen wollt. Es gibt natürlich auch Metallstrohhalme, sind dann halt nicht so fancy. Oder aus Papier gibt's auch noch, weichen dann bloß schneller auf. Oder noch besser, habt ihr gleich noch was zum Snacken danach? Nudeln. Es gibt Nudelstrohhalme, ja.
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0: Und dann starten wir auch gleich wieder rein in die 10 Hits am Stück. Und da macht den Anfang Felix Jähn.
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R. Und wir schauen mal kurz zu euch auf die Straße. Ein neuer Blitzer hat sich da aufgetan. Nürnberg, die Trierer Straße. Wenn ihr auch noch was gesehen habt, gerne WhatsApp schicken. 0176 1069 und 4x die 8. Vielen herzlichen Dank. 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

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Jetzt für euch bei Energy als Vorfreude immer die

0: Schönen Feierabend mit Nico Santos und Energy. Ich bin der Joe, schön, dass ihr eingeschaltet habt. Gleich Harrison. Ariana Grande, die ist ja aktuell auf Tour und da wurde ihr Ex-Freund Ricky Alvarez gesehen.
1: Mhm. Ja, man sagt ja, dass die angeblich wieder zusammen sind. Mhm. Und vor allem auch glauben das die Fans, weil sie einige Änderungen im Songtext bei Thank You Next gemacht hat. Find our way back, hat sie gesungen und da sind die Fans natürlich ausgerastet.
0: Da kommt natürlich die Frage aller Fragen auf. Dana, wieder zurück zum Ex, ja oder nein?
1: Würde ich persönlich niemals machen tatsächlich, weil es einen Grund gegeben hat, warum wir nicht mehr zusammen waren damals. Ja, ja. Ich könnte mir die auch nicht mehr vorstellen bei mir im Leben. Ja. Bei dir, Mensch?
0: Ich habe mal den weißen Spruch gehört. Aufgewärmtes schmeckt nicht mehr. Und damit ist die Sache klar. Bei Ariana Grande, wenn das meine Ex-Freundin wäre, da würde ich es mir vielleicht nochmal überlegen. Wenn sie nochmal kommen würde und sagen würde, du Mönch, pass auf, wir probieren es nochmal, da würde ich vielleicht sagen, überlege ich mir.
1: Ja, glaube ich dir.
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12: Kurz vor 17:30 ist es jetzt.
13: Mit Kai, hallo. Die letzten Tage vor den Sommerferien, die sind da und für viele Franken beginnen am Freitag die Ferien. Und das dann oft auch am Nürnberger Flughafen. In den nächsten 6 Wochen werden dort dann rund 788.000 Passagiere erwartet. So viele wie im Rekordsommer 2025. Weiter ganz oben auf der Urlaubsliste stehen auch in diesem Jahr wieder die Ziele Antalya, Mallorca und Kreta.
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14: Mit Gisa Weber, guten Tag. Kanzler Merz fordert nach dem Anschlag auf den Berliner CSD eine lückenlose Aufklärung. Wie kann es sein, dass ein als Gefährder eingestufter Mann sich unbehelligt dem CSD nähern kann, sagte Merz in Berlin. Der mutmaßliche Täter bekam als Gefährder zuvor nach Jugendstrafrecht nur eine Bewährungsstrafe. Die Hängepartie beim Posten des Verkehrsministers ist vorbei. Steffen Bilger übernimmt das Amt von Patrick Schnieder, wie Kanzler Merz mitgeteilt hat. Außerdem wird Franziska Hoppermann neue Generalsekretärin für Carsten Linnemann, der ins Gesundheitsministerium wechselt. Bei den Waldbränden in Südeuropa können die Feuerwehrleute erste Erfolge verzeichnen. Einige der in Spanien in Sicherheit gebrachten Menschen können heute zurück, heißt es von einem Regierungsvertreter. Im Südwesten Frankreichs ist die Lage stabil. Hunderttausende mussten dort ihre Häuser und Wohnungen verlassen. Bei Porsche werden in den nächsten Jahren 5.000 weitere Stellen abgebaut. Allerdings sozialverträglich, ohne betriebsbedingte Kündigung. Darauf haben sich Vorstand und Betriebsrat geeinigt. Gleichzeitig gibt es im Management Einschnitte beim Gehalt. Das soll die Standorte im Raum Stuttgart sichern.
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12: Die A3 in Nürnberg Richtung Regensburg zwischen Oberülsbach und Neumarkt in der Oberpfalz. Da sind gerade Vermessungsarbeiten, da könnten ein paar Leute auf der Straße sein, da könnte es ein bisschen stocken. Und dann ebenfalls noch die A73 Nürnberg Richtung Bamberg zwischen Möhrendorf und Beiersdorf Nord. Da steht ein liegen gebliebenes Fahrzeug auf.

0: dem Standstreifen.
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0: Nürnberg in der Willstraße, dann noch Fürth, Nürnberger Straße und Erlangen die Gebhardtstraße. Wenn ihr noch mehr gesehen habt, dann staut einen Blitzer, klingelt euch gern durch oder schickt eine WhatsApp 0176 1069 und 4x die 8. Vielen Dank und euch jetzt noch eine schöne Fahrt.
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0: Heute ist nochmal leichte Jacke angesagt. Morgen reicht dann aber schon das T-Shirt, 22 Grad aktuell und bewölkt. Morgen dann bis zu 29 Grad und ganz wie Sonne. Mittwoch dann sogar bis zu 35 Grad. Also startet dann auch schon wieder die nächste Hitzewelle rein. Na, hoffentlich kriegen wir am 16. September auch ein genauso geiles Wetter, wenn er hier zu uns kommt.
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0: Milo kommt nach Nürnberg zu Energy Live ins Rathaus. Bleibt mal dran, mit ein bisschen Glück gibt's nämlich gleich ein paar Tickets für euch. Ich hab da was gehört. Bis dahin jetzt aber erstmal noch Harrison, Energy ist an. Wir spielen euch immer die besten neuen Hits. Kommt gut in euren Feierabend.

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2: Egal.

0: Ich hoffe, ihr habt es gerade gehört. Da war er, der Energy-Ticket-Alarm für
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0: Und die Nuna aus Oberasbach hat es jetzt zu mir in die Leitung geschafft. Hallöchen.
2: Hi.
0: Warum möchtest du unbedingt ganz exklusiv Milo sehen?
2: Also mein Mann, er hasst Konzerte. Er würde niemals mit mir auf ein Konzert gehen.
0: Hä, warum?
2: Das ist so sein Kindheitssänger. Er hat es damals auf der Gitarre, als wir uns kennengelernt haben, hat er sogar extra Gitarre gelernt zu diesem Lied von ihm.
0: Ui, für welches?
2: Für AO Technology.
3: You got me saying AO.
0: Oh nein, wirklich?
2: Doch, ja. Und das ist so der einzige, wo er hingehen würde. Er weiß noch nichts davon.
0: Ah.
2: Und deswegen, ja, hätte ich mich gefreut, wenn ich die gewinnen könnte. Ich hätte sie auch gekauft, aber die gibt's nirgends.
0: Ja, die gibt's ja nur zu gewinnen, richtig. Und warum hasst dein Mann aber Konzerte? Das verstehe ich jetzt nicht.
2: Er sagt, es ist unnötig.
0: Unnötig?
2: Ja.
0: Unnötig, wenn Leute Spaß haben.
2: Genau, ja. Ich war schon vor drei Wochen war ich auf das Bruno Mars Konzert. Er ist zwar mit nach Berlin, aber hat draußen gewartet.
0: Okay, dann versuchen wir ihn einfach jetzt mal zu überzeugen und sagen ihm, Konzerte sind schon geil. Wir schicken euch beide zu Milo. Herzlichen Glückwunsch.
2: Ein Dankeschön. Vielen Dank. Ich freue mich. Ja, da würde er gerne hin, da müsste ich ihn nicht überreden.
0: Ja, und vielleicht ändert er danach seine Meinung und sagt beim nächsten Mal, ja, Konzerte sind vielleicht doch nicht mehr so unnötig.
2: Das stimmt, vor allem wenn ich gewinne.
0: Ja. Und wir haben noch ganz viele mehr Tickets raus, denn Tickets für Energy Live mit Milo gibt es nicht zu kaufen, sondern nur zu gewinnen. 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
0: Ja, so hat er sich angehört, jetzt aber nicht anrufen. Wenn ihr den hört zwischen zwei Hits, dann einfach kurz WhatsApp schicken oder durchklingeln. Und dann sehen wir uns am 16. September im Rathaus Nürnberg.
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0: Ey, dieses Lied hier, ne? Ich finde, das gibt mir immer so richtige, die größten Trust-Issues aller Zeiten. Ist es denn jetzt gut hier mit Somebody That I Used To Know oder ist es Doji mit Anxiety? No one knows, aber welcher ist es wohl? Ich löse es direkt auf. Ich spanne euch nicht weiter auf die Folter. Gucci Energy ist an.
1: Na,

0: wünsche euch einen schönen Start in euren Feierabend. 18 Uhr ist es. Hallöchen, ich bin der Joe. Schön, dass ihr da seid. Crazy Abrams. Gleich für euch in gut 10 Minuten mit dem neuen Hit. Vorher jetzt noch eine Runde Shakira, Shakira.
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Bam, Alter. Alle guten Dinge sind anscheinend doch drei. Direkt Nummer 1 in den Billboard 200. Gracie Abrams neues Album Daughter from Hell. Das dritte. Ja, das ist doch mal eine Ansage, oder? Am Freitag kam's raus und wir hören jetzt direkt rein. Hit the Wall, jetzt von ihr bei Energy. 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
0: Mit Kai, hallo. Während viele Städte den Rotstift ansetzen müssen, steht Fürth finanziell weiter solide da. Die Kleeblattstadt hat das vergangene Jahr mit einem Plus von gut 5 Millionen Euro abgeschlossen und gleichzeitig Schulden abgebaut. Entwarnung gibt die Stadt trotzdem nicht. Wegen steigender Kosten soll auch künftig weiter sparsam gewirtschaftet werden, so der Oberbürgermeister.
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12: Im Studio Gisa Weber. Wie soll der Staat mit islamistischen Gefährdern umgehen? Die Frage wird nach dem Anschlag auf den CSD in Berlin immer lauter gestellt. Der mutmaßliche Täter war trotz einer Verurteilung wegen Terrorvorbereitung auf freiem Fuß. Der 21-Jährige wurde nach Jugendstrafrecht verurteilt und kam deswegen mit Bewährung davon. Jetzt ist es offiziell, Steffen Bilger wird neuer Verkehrsminister. Er löst Patrick Schnieder ab. Der Vorgang hatte für Kritik an Kanzler Merz gesorgt, weil er Schnieder, das schon letzte Woche gesagt hatte, ihm dann aber sein Wunschnachfolger abgesprungen war. Außerdem wird Franziska Hoppermann neue Generalsekretärin der CDU. Die Brände in Frankreich und Spanien scheinen sich erst einmal nicht zu verschlimmern. Die Lage sei stabil, heißt es von den französischen Behörden. Hunderttausende mussten in Sicherheit gebracht werden. In Spanien soll unter anderem ein evakuiertes Seniorenheim westlich von Madrid wieder eröffnen. Italien und Portugal ist ein Riesenschlag gegen die Drogenmafia gelungen. Zusammen haben Polizisten aus beiden Ländern ein Schnellboot mit mehr als 2,5 Tonnen Kokain

0: Kokain auf dem Atlantik gestoppt. Der Straßenverkaufswert der Drogen liegt bei 500 Millionen Euro.
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2: Soweit schaut's gut aus bei euch auf der Straße, alles frei.
1: Blitzer.
2: Nürnberg in der Wildstraße, Fürth noch die Nürnberger Straße und Erlangen-Gebbertstraße. Wenn ihr noch mehr gesehen habt, einen Stau oder einen Blitzer, schickt gerne WhatsApp durch 0176 1069 und 4x die 8. Vielen Dank und euch jetzt noch eine schöne Fahrt.
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2: Heute macht der Sommer mal noch so ein bisschen einen Tiefleger, ja, nochmal ganz langsam, aber morgen kickt's dann wieder rein. 29 Grad, Sonne pur und am Mittwoch ist dann wirklich die Hitzewelle schon wieder am runterbraten. 35 Grad und den Rest der Woche, den schaue ich jetzt gar nicht weiter an.

0: Die nächste Hitzewelle rollt an. Also raus mit den Sommeroutfits. Was da dieses Jahr angesagt ist, weiß Modeleiterin Madeline von der Glamour. Energy ist an, jetzt in der Leitung.
1: Hallo.
0: Hilf uns, Madeline. Nackt können wir schlecht rumrennen, wenn es jetzt dann wieder über 35 Grad hat. Was sind also die drei Pieces, die bei der Hitze gehen?
1: Bermuda-Shorts, das sind ja ein bisschen länger und lockere geschnittenen Hosen, so bis zum Knie. Können aus Denim kommen, aus Anzughosenstoff und deswegen lassen sich bei Hitze für alle Gegebenheiten im Alltag stylen. Nummer zwei würde ich Slipdresses nennen. Das ist ein Kleiderklassiker, oft aus Satin oder Seide, mit Spaghetti. Und Nummer drei würde ich sagen, irgendetwas aus Leinen. Ist atmungsaktiv, hat eine kühlende Wirkung. Und der Spruch, Leinen knittert edel, stimmt auf jeden Fall. Also da einfach entspannen.
0: Oh ja, ich bin zwar jetzt kein Modefreak, ne, aber Badeshorts sind absolut mein Call, ja. Die haben mir dieses Jahr schon echt den Arsch gerettet. Und es hat auch immer einen schönen Effekt, weil alle denken immer, ich gehe ins Freibad anstelle ins Büro.
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Aber bevor jetzt dann wirklich doch die nächste Hitzewelle diese Woche kommt, schauen wir mal auf die letzte. Und genau da war auch in Deutschland Bruno Mars in Berlin zu Gast, im Olympiastadion. Aber die Polizei, dein Freund und Helfer, war zum Glück am Start und hat die Leute schön mit Wasserwerfern abgekühlt. Ach schön. On My Soul, jetzt von ihm bei Energy, immer die besten neuen Hits.

0: Was geht? Einen schönen Start in euren Montagfeierabend wünsche ich euch. 19 Uhr ist es. Weiter geht's mit den 10 Hits am Stück. Aus dies habe ich gleich für euch gut 10 Minuten mit ihrem neuen Hit. Vorher jetzt noch Bebe Rexha und ich bin's, der Joe.
1: Hallo.

0: Energy-Star Austies hatte es nicht leicht, als sie nach Deutschland zu uns gezogen ist. So viele ungeschriebene Gesetze in diesem Land, Mensch. I mean, schon alleine rechts stehen, links gehen auf der Rolltreppe, ja? Deshalb war ihr wohl meistgesprochenes Wort anfangs sorry, sorry, sorry. The Art of Letting Go. Jetzt von ihr bei Energy immer die besten neuen Hits.
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5: Mit Kai, hallo. Der CSD in Nürnberg, der findet wie geplant statt. Trotz der Ereignisse beim CSD in Berlin haben die Veranstalter das jetzt noch einmal ausdrücklich bestätigt. Gemeinsam mit der Stadt und der Polizei sollen die Sicherheitskonzepte noch mal überprüft und bei Bedarf angepasst werden. Der CSD in Nürnberg steht in diesem Jahr unter dem Motto Nürnberg liebt.
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6: Im Studio Gisa Weber. Als Reaktion auf den tödlichen Anschlag auf den CSD in Berlin hat Bundesinnenminister Dobrindt jetzt in der Bild ein Sicherheitspaket angekündigt. Demnach soll das Jugendstrafrecht verschärft werden. Außerdem will Dobrindt stärker auf Fußfesseln und die umstrittene Präventivhaft setzen. Die Hängepartie beim Posten des Verkehrsministers ist vorbei. Steffen Bilger übernimmt das Amt von Patrick Schnieder, wie Kanzler Merz mitgeteilt hat. Außerdem wird Franziska Hoppermann neue Generalsekretärin für Carsten Linnemann, der ins Gesundheitsministerium wechselt. Bei den Waldbränden im Südwesten Frankreichs bekommen die Einsatzkräfte Unterstützung aus Deutschland. Das Verteidigungsministerium hat 2 Bundeswehrhubschrauber mit Löschmaterial losgeschickt. Hunderttausende Menschen mussten rund um Bordeaux in Sicherheit gebracht werden. Auch in Spanien wüten heftige Brände. Für Venedig hat sich die Eintrittsgebühr in diesem Jahr wieder gelohnt. So wurden über 5 Millionen Euro eingenommen, so viel wie noch nie. Venedig nimmt zwischen April und Juli unter anderem an Wochenenden Eintritt von Tagestouristen. Die Lagunenstadt will damit den Massentourismus in den Griff bekommen.
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7: Heute macht der Sommer mal noch so ein bisschen einen Tiefleger, ja, nochmal ganz langsam. Aber morgen kickt's dann wieder rein. 29 Grad, Sonne pur. Und am Mittwoch ist dann wirklich die Hitzewelle schon wieder am runterbraten. 35 Grad. Und den Rest der Woche, den schaue ich jetzt gar nicht weiter an.

0: Was ist bei einem richtig leckeren Cocktail unverzichtbar? Na klar, der Strohhalm. Wenn der dann allerdings zur Gefahr wird, dann hört der Spaß schon wieder auf. Aktuell macht nämlich ein Video die Runde von einem Mann, der fast verblutet wäre, weil er mit seinem Glasstrohhalm einen Glassplitter mitgetrunken hat. Soll jetzt aber nicht direkt ein Grund sein, in Panik da draußen zu verfallen und direkt alles wegzuschmeißen. Ja, ach Quatsch. Vor dem Trinken oder beim Saubermachen einfach nochmal eine Runde, nochmal genauer hinschauen, gegen das Licht halten den Strohhalm oder auch gegen die Handytaschenlampe und kontrollieren, ob denn der Strohhalm vielleicht irgendwo abgeplatzt ist oder ob irgendwo ein Riss drin ist. Dann klar, lieber einmal wegschmeißen. Oder auch, wenn er mal runtergefallen ist, kann immer wieder mal passieren. Dann lieber, wenn ihr euch echt nicht sicher seid, ab in die Tonne damit. Wenn ihr aber wirklich auf Nummer sicher gehen wollt. Es gibt natürlich auch Metallstrohhalme, sind dann halt nicht so fancy. Oder aus Papier gibt's auch noch, weichen dann bloß schneller auf. Oder noch besser, habt ihr gleich noch was zum Snacken danach? Nudeln. Es gibt Nudelstrohhalme, ja.
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6: 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Macht euch bereit.
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schönen Montagfeierabend wünsche ich euch. Welchen Hit habt ihr direkt im Kopf, wenn ihr an Alicia Keys denkt? Ich hoffe, wir denken jetzt alle gleich. Die Hymne New York Cities. Der Grund, warum viele damals unbedingt, ja, mich mit eingeschlossen, nach New York wollten. Empire State of Mind. Ach, was ein geiler Track.

um 20 Uhr an diesem Montag. Wir sind drin in der letzten Juliwoche 2026. Das heißt, in 4 Wochen sehen wir die ersten Lebkuchen in den Supermärkten. No fucking joke. Was diese Woche alles so ansteht, das klären wir alles gleich. Vorher jetzt noch Leonie mit immer den besten neuen Hits.

Montagabend hier bei Energy. Ich bin Julian. Ich hoffe, der Start in die Woche war für euch ein gelungener. Was steht alles an? Am Mittwoch kommt der Sommer zurück. Temperaturen um die 30 Grad. Wir sind ja gerade in der letzten Juliwoche. Das heißt, kein Witz, noch 4 Wochen. Dann kommen die Lebkuchen in den Supermarkt. Abkühlung gibt's im Kino. Spider-Man Brand New Day mit Tom Holland und Zendaya kommt schon am Mittwoch raus. Genauso wie der Teufeltrick Prada 2. Dann nicht im Kino, sondern zu streamen auf Disney Plus. Und ich sag mal, weniger sexy, dafür unangenehm, könnte auch meine Autobiografie sein. Freitag ist der 31. Juli, das heißt Frist für die Steuererklärung. Und das ist gerade wichtiger denn je, am Wochenende ist der CSD in Hamburg, präsentiert von Energy. Und das lassen wir uns ganz bestimmt nicht nehmen. So, jetzt habt ihr den Überblick über die Woche. Kommt

Delta Goodrem hören wir jetzt hier bei Energy. Ist eine australische Sängerin, absolute Superstar in Down Under, auch schon seit Kindheitstagen. Und in Europa spätestens bekannt, seitdem sie für Australien beim ESC in Österreich angetreten ist in diesem Jahr. Hologram hören wir jetzt von ihr. Riesenhit, immer die besten neuen Hits.

0: die besten neuen Hits. Hört euch hier bei Energy auch an diesem Montagabend. Ich bin Julian, freue mich sehr, dass ihr mit dabei seid. Gleich mit Palm Tree für euch. Außerdem Miles Smith und Harrison macht den Anfang. All the things she said. Alles gleich hier bei Energy.
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So, jetzt gibt's gute Nachrichten und zwar für uns alle von Beyoncés Vater. Energy ist an bei euch an diesem Montagabend mit mir Julian. Gute Nachrichten, Beyoncés Vater ist ja auch ihr Manager und hat verraten, er wird jetzt exklusive und unveröffentlichte Musik von Destiny's Child veröffentlichen. Wir erinnern uns ganz kurz zurück, die hatten wirklich unglaublich große Banger.

vergisst man immer so schnell, finde ich, dass Beyoncé vor ihrer Weltkarriere als Solo-Artist ja auch noch eine sehr erfolgreiche Band hatte, nämlich eben Destiny's Child. Und die neue Musik soll nächste Woche schon erscheinen, unter anderem auch mit einem Song von Missy Elliott. 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

0: Immer die besten neuen Hits hört ihr hier bei Energy an diesem Montagabend. Ich bin Julian, schön, dass ihr mit dabei seid. Gleich Annika Russo für euch. Außerdem hören wir Alex Warren und Felix Jähn. Macht mit Pride den Anfang. Alles hier bei Energy. Ariana Grande, die ist ja aktuell auf Tour und da wurde ihr Ex-Freund Ricky Alvarez gesehen.
1: Mhm. Ja, man sagt ja, dass die angeblich wieder zusammen sind. Mhm. Und vor allem auch glauben das die Fans, weil sie einige Änderungen im Songtext bei Thank You Next gemacht hat. Find our way back, hat sie gesungen und da sind die Fans natürlich ausgerastet.
0: Da kommt natürlich die Frage aller Fragen auf. Dana, wieder zurück zum Ex, ja oder nein?
1: Würde ich persönlich niemals machen tatsächlich, weil es einen Grund gegeben hat, warum wir nicht mehr zusammen waren damals. Ja, ja. Ich könnte mir die auch nicht mehr vorstellen bei mir im Leben. Ja. Bei dir, Mensch?
0: Ich habe mal den weisen Spruch gehört. Aufgewärmtes schmeckt nicht mehr. Und damit ist die Sache klar. Bei Ariana Grande, wenn das meine Ex-Freundin wäre, da würde ich es mir vielleicht nochmal überlegen. Wenn sie nochmal kommen würde und sagen würde, du Mönch, pass auf, wir probieren es nochmal, da würde ich vielleicht sagen, überlege ich mir.
1: Ja, glaube ich dir. 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

Annika Russo haben wir jetzt hier bei Energy, ist Oldenburgerin, ist mittlerweile 26 Jahre alt. Ihr kennt sie vermutlich, weil sie vor 3 Jahren beim ESC-Vorentscheid für Deutschland mitgemacht hat. Damals ging es ja um unser Lied für Liverpool, hat sie damals nicht gewonnen, aber trotzdem ging ihre Karriere seitdem voran, war Voract vor zum Beispiel Ariana Grande, auch Alan Walker, und ist jetzt dabei, wirklich selbst die großen Bühnen zu erklimmen, auch wegen solcher Songs. Rose Colored Glasses, hören wir jetzt immer die besten neuen Hits.

um 21 Uhr an diesem Montag, an dem der erste Arbeitstag für Jürgen Klopp als DFB-Chef war. Wenn ihr euch jetzt mit Fußball gar nicht so auskennt, aber trotzdem mitreden wollt, gleich gibt es 5 Fakten über Jürgen Klopp, die nichts mit Fußball zu tun haben, aber jeden interessieren. Es geht unter anderem um seine Zähne. Vor uns aber noch Kygo mit immer den besten neuen Hits.

Der deutsche Fußball hat ein neues, strahlendes Gesicht mit ganz viel großen, weißen Zähnen da drin. Energy ist an bei euch an diesem Montag, der erste Arbeitstag von Jürgen Klopp als neuer DFB-Trainer, der ja mehr sein will als das. Er will die ganzen Strukturen auch überprüfen, jeden Stein umdrehen, wie man so schön sagt. Nichts darf es, darf es nicht geben. Auch das heißt es ja oft in der Fußballfachsprache. Wir haben mal nach Jürgen Klopp ein bisschen gesucht im großen weltweiten Netz und haben für euch einige Fakten recherchiert, auch jenseits des Fußballs. Hier kommen mal fünf. Eigentlich wollte Jürgen Klopp denn nämlich Medizin studieren, aber die Noten waren zu schlecht. Das kenne ich. Seine Frau Ulla hat er in einer Bar kennengelernt und nach 3 Tagen sind sie gemeinsam zusammengezogen. Es hat sich bewährt. Gemeinsam haben sie auch ein Haus auf Mallorca. Das haben sie zu einem Ökoanwesen umbauen lassen. Er ist Fan von Helene Fischer. Auch das ist ein Fakt. Und man sieht es auch, da musste man jetzt nicht groß recherchieren, er ist auch ein Fan von Schönheits-OPs. Haare und Zähne wurden vom Beauty-Doc aufgehübscht. Ich glaube auch, dass es schon mal mehr Stirnfalten gab, aber das ist nur meine eigene Meinung. Generell freut man sich jetzt sehr auf Jürgen Klopp. It's a new beginning, wie man ja auch so schön im Fußball sagt. Und sagen wir mal so, es kann ja auch eigentlich nach den letzten 10 Jahren nur besser werden. Jürgen Klopp, wir wünschen ihm ganz viel Erfolg auf dieser Reise, die heute losgegangen ist.

Ray Dalton haben wir jetzt hier bei Energy, mittlerweile auch schon 36, beziehungsweise erst, hat schon drei musikalische Leben gelebt, war ganz zu Beginn seiner Karriere in Teenagerjahren im Gospelchor sehr erfolgreich, um die Welt damit gereist, unter anderem auch zweimal vor Barack Obama, damals noch im Weißen Haus, gesungen. Dann war er Songwriter, unter anderem bei der Macklemore.

geholfen, Kent Holders zu schreiben und seit, na, ich würde sagen Anfang der Pandemie, so Anfang 2020, seitdem ist er selbst in vorderster Reihe aufzufinden. Go That High, Ray Dalton, immer die besten neuen Hits.

0: Immer die besten neuen Hits hört euch hier bei Energy. Montagabend ist es. Ich bin Julian, freue mich sehr, dass ihr mit dabei seid. Hoffe, es geht euch gut. Gleich mit Benson Boone. Den Anfang macht aber Harry Styles mit American Girls. Alles gleich hier bei Energy.
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0: Montagabend, der Start für mich zumindest in eine neue Woche und somit auch die Chance, sie endlich mal zu besiegen.
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0: Meine liebe Kollegin Pia.
2: Hallo.
0: Pia, das fleischgewordene Radiolexikon. Du bist unbezwingbar in dieser Kategorie, aber jetzt habe ich heute aus der Kategorie Frauenfußball etwas rausgesucht, wo ich dachte, da hätte ich vielleicht eine Blindside bei dir.
2: Ja, da hast du eine sehr gute Chance. Ja, ja, ja.
0: Pass auf, die Aussage, die ich heute vielleicht dabei habe, ist folgende. Norwegen hat die meisten Frauen-WMs gewonnen. Fakt oder Fake?
2: Ja, das ist jetzt bei mir tatsächlich nur Raten. Also da würde ich jetzt so rangehen, Norwegen hat die meistens ja sehr random. Es könnte jetzt halt sein, dass das ein Fake ist, aber dann Schweden die meisten gewonnen. Sowas in die Richtung. Ich gehe mal mit meinem, ich sag mal das, was man nicht machen soll. Ich sag jetzt mal, ich gehe nicht mit meinem Gut-Feeling, sondern ich sage, das ist ein Fakt.

0: Leute, Norwegen hat die meisten Frauenweltmeisterschaften gewonnen, ist tatsächlich ein Fake. Die USA. Das solltest du eigentlich wissen, ne? Die USA haben bisher 4-mal die Frauen-WM gewonnen im Fußball und halten damit den Rekord. Norwegen hingegen nur 1-mal weniger mit 3-mal.
1: Ja, aber nah dran.
0: Schaust du Frauenfußball?
1: Wenn es an ist, also ich schaue ja generell keinen Fußball, aber wenn das jetzt an ist, dann würde ich mir das auch auf jeden Fall anschauen, ja.
0: Finde ich auch, finde ich gut. Danke dir, Pia. Ich komme heute mit einem guten Gefühl nach Hause,
1: dich
0: einmal geschlagen zu haben. Danke dir.
1: Gerne.

0: immer die besten neuen Hits hier bei Energy. Gleich mit Loi und David Puentev für euch. Zum allerersten Mal hier bei mir in der Sendung. Außerdem Temper City und Kamerad macht mit Be Mine den Anfang.
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Montagabend ist es hier bei Energy. Ich bin Julian, hoffe, es geht euch gut. Ich liebe diese Uhrzeit, weil es ist immer der Sweet Spot der Sendung. Ich kann euch einen neuen Song vorstellen. Zum allerersten Mal hier bei mir in der Sendung ist es heute Loi und David Puentes, eine deutsche Koproduktion. Loi, teilweise schon als deutscher Adele deklariert, muss ich erst noch beweisen, aber warum nicht. Und David Puentes, ein sehr erfolgreicher DJ/Produzent, hat so 2018 den Weg gefunden von den Clubs rein in den Mainstream rein, auch in die Radios. Und jetzt haben sie gemeinsam eine Sache gemacht. Golden Summer heißt der Song. Und den hören wir jetzt, würde ich vorschlagen. Immer die besten neuen Hits.

Um 21 Uhr an diesem Montag, an dem der Blick nach vorne gerichtet werden soll. Liebe ist stärker als Hass, das so die Meinung von ganz vielen Energy Stars nach diesem schrecklichen Attentat am CSD letzten Sonntag. Wer alles gepostet hat, was am Wochenende jetzt schon wieder ansteht und welche Message es jetzt zu vertreten gilt, das klären wir alles gleich. Vorher auch noch eine absolute Ikone der queeren Bewegung, Taylor Swift, mit immer den besten neuen Hits.

Montagabend hier bei Energy und noch immer ist man geschockt wegen all dem, was am Wochenende passiert ist in Berlin rund um den CSD. Ihr habt das natürlich alle mitbekommen. Es gab Tote, es gab Verletzte nach einem Anschlag von einem mutmaßlichen Islamisten, der auch im

Polizeieinsatz letzte Nacht getötet wurde. Und der Blick sollte sich nach vorne richten. Das sagen auch ganz viele Energy Stars. Wir haben für euch mal die Aussagen und Nachrichten zusammengetragen. Mark Forster zum Beispiel schreibt, der CSD ist pure Liebe. Das muss und wird so bleiben. Sarah Connor war kurz vorher aufgetreten und postet Always love, it's love that wins. Habe Kerkeling, der große Habe Kerkeling schreibt, Liebe ist stärker als Hass. Und auch Riccardo Simonetti sagt, ich hoffe, dass wir als Community einmal mehr beweisen, dass Liebe stärker ist als Hass. Und dem können wir uns nur anschließen. Vor allen Dingen auch, weil ja am Wochenende der CSD in Hamburg ist, der auch von uns, von Energy präsentiert ist. Und jetzt gilt mehr denn je, Haltung zeigen ist

Peggy Gou hören wir jetzt hier bei Energy, einer der bestbezahlten Musikacts der Welt, Musikproduzentin, DJ, legt auf den größten Bühnen weltweit auf, lebt seit 2013 auch in Berlin, kommt ursprünglich ja aus Südkorea und hat dann aber die Liebe hier in dieser Stadt gefunden. Ob sie die physische Liebe in Berlin gefunden hat, das ist noch nicht klar, denn es gibt auch große Liebesgerüchte rund um sie und Matteo Berrettini, italienischer Tennisprofi und Bossmodel. Warum auch nicht? Der Frau scheint es wirklich in allen Belangen aktuell sehr gut zu gehen. Jetzt mit ihrem neuen Song Woman und immer den besten neuen Hits.

0: Immer die besten neuen Hits hat er hier bei Energy. Seit 2002 gibt es den Euro in Deutschland. Seit 2002 sieht er gleich langweilig aus, wie ich finde. Sehr bunt, aber trotzdem nichtssagend. Und jetzt gibt es Vorschläge für neue Motive auf den Euroscheinen. Marie Curie wird zum Beispiel gefordert, Ludwig von Beethoven, aber auch Andreas von Frauentausch. Also die ganze Geschichte gibt's gleich. Vor jetzt aber immer noch die besten neuen Hits macht, lass mich schauen, Tame Impala, alles gleich.
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0: ganz nach dem Motto, wenn man schon selbst kein Geld hat, dann darf man wenigstens entscheiden, wie es aussieht. Energy ist an bei euch an diesem Montagabend. Der Euro, ne? Es gibt ihn seit 2002. Seit 24 Jahren. Holy moly, werde ich alt. Ich kann mich noch wirklich daran erinnern, als mein Vater zum allerersten Mal nach Hause kam mit diesem neuen Geld. Man hat ja von der Bank dann immer so ein Starter-Pack irgendwie bekommen. Und es sieht ja schon so ein bisschen aus wie Spielgeld. Ne? Die Euros im Vergleich jetzt zum Beispiel zur Dollarnote. Das ist sehr bunt, das sieht sehr abstrakt aus. Aber jetzt sollte es so einen neuen Schliff bekommen, unser Geld. Und wir können mitentscheiden, wie es mit aussieht. Es gibt verschiedene Entwürfe, zum Beispiel mit Vogelarten, aber auch bekannte Gesichter, zum Beispiel Ludwig von Beethoven oder Marie Curie. Schön und gut, ne? Aber wir wollten jetzt euch auch mal fragen, vor allen Dingen auch die Jüngeren, was haltet ihr so vom Euro und wie wollt ihr, dass er in Zukunft aussieht?
1: Ich fände es gut, wenn auf den neuen Geldschein irgendwie deutsches Essen abgedruckt ist. Mein Favorit wäre hier bei Maultaschen.
2: Ich persönlich würde mir sehr wünschen, dass Andreas von Frauentausch seinen Platz auf dem 10-Euro-Schein findet.
3: Ich glaube, wenn ich jemanden auf einen Geldschein drucken müsste oder etwas, dann wäre das mein eigenes Gesicht, damit ich mich selbst jedes Mal ermahne mit einem ernsten Blick, bevor ich anfange, Geld auszugeben.
0: Ja, Andreas von Frauentausch halte ich für die fantastischste Idee, die jetzt gerade hier genannt ist. Andererseits, er kommt dann auch mit seinem Gewissen in Konflikt, ne? Weil es bleibt alles so, wie es ist.

0: Immer die besten neuen Hits hier bei Energy. Gleich mit Benson Boone für euch. Außerdem Olivia Dean und Tiffany Iris macht den Anfang.
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2: Nürnberg goes international. 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Ich sag's dir nicht umsonst, ne? Nürnberg ist die geilste Stadt der Welt.
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Benson Boone hören wir jetzt hier bei Energy, den ich immer verbinden werde mit diesem wirklich legendären Auftritt letztes Jahr bei den Grammys, als er sich von Heidi Klum und ich glaube Sarah Jessica Parker entkleiden ließ unter seinem Smoking, was so ein Freddie Mercury Gedächtnisanzug. Er läuft auf die Bühne und geht mit einem Backflip runter vom Flügel und singt dann einfach seinen Song. Das war ein so ikonischer Auftritt und wirklich eine Geburtsstunde für so einen großen Star. Und er macht jetzt einfach weiter. The Time of My Life, Benson Boone, immer die besten neuen Hits.

um 23 Uhr an diesem Montag. Ich freue mich sehr, dass ihr mit dabei seid. Lasst uns jetzt die letzte Stunde des Tages ganz entspannt gemeinsam ausklingen mit Alex Warren, der den Anfang macht, und Fever Dream. Immer die besten neuen Hits.

Montagabend hier bei Energy. Ich bin Julian. Ich hoffe, der Start in die Woche war für euch ein gelungener. Was steht alles an? Am Mittwoch kommt der Sommer zurück. Temperaturen um die 30 Grad. Wir sind ja gerade in der letzten Juliwoche. Das heißt, kein Witz, noch 4 Wochen. Dann kommen die Lebkuchen in den Supermarkt. Abkühlung gibt's im Kino. Spider-Man Brand New Day mit Tom Holland und Zendaya kommt schon am Mittwoch raus. Genauso wie der Teufel trägt Prada 2. Dann nicht im Kino, sondern zu streamen auf Disney+.

Und, ich sag mal, weniger sexy, dafür unangenehm, könnte auch meine Autobiografie sein. Freitag ist der 31. Juli, das heißt Frist für die Steuererklärung. Und, das ist gerade wichtiger denn je, am Wochenende ist der CSD in Hamburg, präsentiert von Energy. Und das lassen wir uns ganz bestimmt nicht nehmen. So, jetzt habt ihr den Überblick über die Woche.

Erster Spiel geworden hier bei Energy Montagnacht. Jetzt mit Jack Dean. Ein Singer-Songwriter, ein großes Versprechen der Briten, die ja nicht ohnehin wenig anzubieten haben, was popsensationelle Versprechen angeht. Jack Dean, klassischer Singer-Songwriter, Themen aus seinem Umfeld, Erfahrungen, Beobachtungen. All das macht er zur großen Kunst. Jetzt auch wieder mit Mercy und immer den besten neuen Hits. 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

0: Immer die besten neuen Hits hier bei Energy. Gleich mit Michael Schulte für euch. Außerdem Holly Humberstone und Harrison macht den Anfang.
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So, jetzt gibt's gute Nachrichten und zwar für uns alle von Beyoncés Vater. Energy ist an bei euch an diesem Montagabend mit mir Julian. Gute Nachrichten, Beyoncés Vater ist ja auch ihr Manager und hat verraten, er wird jetzt exklusive und unveröffentlichte Musik von Destiny's Child veröffentlichen. Wir erinnern uns ganz kurz zurück, die hatten wirklich unglaublich große Banger.

vergisst man immer so schnell, finde ich, dass Beyoncé vor ihrer Weltkarriere als Solo-Artist ja auch noch eine sehr erfolgreiche Band hatte, nämlich eben Destiny's Child. Und die neue Musik soll nächste Woche schon erscheinen, unter anderem auch mit einem Song von Missy Elliott. Mehr Destiny's Child Songs übrigens, die hört ihr bei uns im Energy 2000er Hitstream, findet ihr for free ganz entspannt in der Energy App. Viel Spaß dabei.

0: Immer die besten neuen Hits hier bei Energy. Gleich mit den Jungs von Fastboy für euch. Außerdem One Republic und Alex Warren macht den Anfang. Ordinary, alles gleich hier bei Energy.
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Erst im Spät geworden hier bei Energy an diesem Montag, so spät, dass ich raus bin für heute. Ich habe Feierabend. Schön, dass ihr mit dabei wart. Ihr hört mich, wenn ihr wollt, morgen wieder. Ab 20 Uhr bin ich für euch da. Bis dahin lasst der Energy einfach durchlaufen. Damit macht er wie immer nichts falsch. Und ich verabschiede mich jetzt mit den Klängern von Fastboy, Beautiful Life, und sage ciao, ich bin raus. Bis morgen.

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